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1: Ich bin David Riemer. Der Deutsche Städtetag fordert den Umbau der Pflegeversicherung zu einer Vollversicherung. Damit sollen Menschen, die ihr Leben lang gearbeitet haben, nicht wegen der Pflegekosten in die Sozialhilfe fallen. Das sagte Städtetagspräsident Jung der Neuen Osnabrücker Zeitung. Grund für den Vorstoß sei die zunehmende finanzielle Überlastung der Kommunen. Ihre Defizite liegen laut Jung bei 30 Milliarden Euro jährlich. Die von Waldbränden betroffene Fläche in Europa könnte sich durch den Klimawandel verdreifachen. Zu diesem Ergebnis kommt die Studie eines internationalen Forschungsteams, das aber auch Möglichkeiten nennt, wie diese Entwicklung vermieden werden kann.

0: halb gefüllt. Das Bundeswirtschaftsministerium versucht allerdings zu beruhigen. Eine Gasmangellage sei im kommenden Winter nicht zu erwarten, heißt es.
1: Entscheidend sind ja nicht nur die Speicher, betont das Ministerium. Gas komme auch über Pipelines aus Norwegen, anderen EU-Ländern und den LNG-Terminals. Außerdem, eine angespannte Marktlage sei noch keine Versorgungskrise. Aber man werde sich kümmern, falls nötig. Verbraucherschützer haben aber bereits vor steigenden Gaspreisen gewarnt. Und auch die Linke mahnt, die Wirtschaftsministerin müsse endlich aktiv werden. Claudia Wächter, Nachrichtenredaktion.
0: Zum Fußball. Jungstar Said Elmalah spielt auch in der kommenden Saison beim 1. FC Köln. Der 19-Jährige verlängerte seinen Vertrag vorzeitig um ein Jahr bis 2031. Das teilte der Bundesligist mit. Um Elmalah hat es in den vergangenen Monaten immer wieder Wechselspekulationen gegeben. Borussia Dortmund hatte sich zuletzt aus dem Poker um eine Verpflichtung des Offensivspielers zurückgezogen.
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3: Frankfurt hängt heute früh noch unter einer dichten Wolkendecke bei 15 Grad. Im Tagesverlauf wird es langsam etwas milder und bleibt meist bedeckt mit Höchstwerten um 21 Grad. Erst in der Nacht mischt sich wieder etwas Regen dazu, teils leicht, teils auch mal kräftiger.
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4: Derzeit keine Meldungen, weiterhin eine gute Fahrt. Ist euch sonst noch etwas aufgefallen an Staus oder Blitzer? Dann schickt uns eine WhatsApp an die 069 669 669 669. Gute Fahrt!
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1: Frankfurt hängt heute früh noch unter einer dichten Wolkendecke bei 15 Grad. Im Tagesverlauf wird es langsam etwas milder und bleibt meist bedeckt mit Höchstwerten um 21 Grad. Erst in der Nacht mischt sich wieder etwas Regen dazu, teils leicht, teils auch mal kräftiger.
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2: Derzeit keine Meldungen, weiterhin eine gute Fahrt. Ist euch sonst noch etwas aufgefallen an Staus oder Blitzer? Dann schickt uns eine WhatsApp an die 069 669 669 669. Gute Fahrt!
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1: Löwe.
2: Vertrauen Sie auf Ihre innere Stimme, denn sie wird Ihnen heute helfen, die richtigen Entscheidungen zu treffen.
1: Jungfrau.
2: Es ist wichtig, dass Sie heute Ihre Freunde schätzen und dankbar sind, dass Sie sie in Ihrem Leben haben.
1: Waage.
2: Streben Sie nach Gelassenheit inmitten des Alltagsstresses. Achtsamkeit und Entspannungstechniken fördern Ihren inneren Frieden.
1: Skorpion.
2: Ihre Freunde sind für Sie da. Verbringen Sie Zeit mit ihnen. Lachen Sie gemeinsam und schaffen Sie Erinnerungen.
1: Schütze.
2: Fragen Sie sich, welche Erfolge in naher Zukunft liegen und schenken Sie diesen besonders viel Energie.
1: Steinbock.
2: Zeigen Sie Ihr Verständnis und Mitgefühl für andere. Nur so können Sie die Beziehung zu Ihren Liebsten pflegen.
1: Wassermann.
2: Die Jahreszeit bringt frische Energie und Abenteuerlust für Sie. Nutzen Sie die Saison, um eine warme Atmosphäre für neue Gedanken zu bilden.
1: Fische.
2: Heute können Sie andere inspirieren und motivieren. Helfen Sie Ihren Liebsten, Ihr volles Potenzial auszuschöpfen.
1: Widder.
2: Glauben Sie an sich selbst, denn Sie haben heute das Potenzial, Großes zu erreichen.
1: Stier.
2: Aufmerksamkeit und Fürsorge ist, was Sie jetzt brauchen. Aber vergessen Sie nicht, auch Ihr Partner darf nicht zu kurz kommen.
1: Zwillinge.
2: Vertrauen Sie heute Ihrer Intuition, denn sie wird Sie auf den richtigen Weg leiten. Ihre innere Stimme kennt die Antwort.
1: Krebs.
2: Seien Sie ehrlich und handeln Sie transparent. Was Sie heute verheimlichen wollen, wird auffliegen.
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0: Hallo nach Oberrat. Bei euch an den Gärtnereien der grünen Soße haben wir die aktuelle Frankfurt-Temperatur mit 12,2 Grad gemessen.
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2: Ich bin Babit Büchner. Der Deutsche Städtetag fordert den Umbau der Pflegeversicherung zu einer Vollversicherung. Damit sollen Menschen, die ihr Leben lang gearbeitet haben, nicht wegen der Pflegekosten in die Sozialhilfe fallen, sagte Städtetagspräsident Burkhard Jung der Neuen Osnabrücker Zeitung.
3: Für die kommunalen Haushalte wäre eine solche Umstellung eine jährliche Entlastung in Milliardenhöhe. Der Städtetag fordert außerdem einen Deckel für die Eigenanteile von Heimbewohnern, der je nach Einkommen höher oder niedriger ausfallen könnte. Grund für den Vorstoß ist auch die zunehmende finanzielle Überlastung der Städte und Gemeinden. Diese müssen einspringen, wenn Senioren die Heimplätze nicht mehr selbst bezahlen können. Aus Berlin, David Riemer.

0: Inktwirkung. In den vergangenen 12 Monaten setzte sich trotzdem jeder 5. Befragte kurz nach dem Konsum an Steuer.
1: Damit ist die Zahl im Vergleich zum Vorjahr leicht zurückgegangen. Das Fazit der Versicherer ist trotzdem, der Grenzwert hat nicht viel bewegt. Vor allem die, die schon lange regelmäßig kiffen, die haben sich schon, als Cannabis noch illegal war, nicht davon abhalten lassen. Die lassen sich auch von einem Grenzwert fürs Autofahren nicht beeindrucken. Wer sich mit mindestens 3,5 Nanogramm THC im Blut ans Steuer setzt, riskiert in der Regel ein 500-Euro Bußgeld, einen Monat Fahrverbot und 2 Punkte in Flensburg. Aus Berlin, Uli Reitinger.
0: Deutschland und 6 weitere Staaten fordern Israel auf, die Pläne für ein umstrittenes Siedlungsprojekt im Westjordanland zurückzunehmen. In einem gemeinsamen Statement heißt es, die Ausweitung der Siedlungen müsse beendet werden. Durch das Projekt rücke nicht nur eine Friedenslösung in weitere Ferne, auch Israels internationales Ansehen werde weiter beschädigt.
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3: Frankfurt startet heute früh mit dichten Wolken und kühlen 15 Grad. Im Tagesverlauf geht's nur langsam bergauf. Am Nachmittag liegen wir bei rund 21 Grad, aber die Sonne bleibt eher auf Sparflamme. Zum Abend hin halten sich die Wolken weiter hartnäckig und später mischt sich noch etwas Regen dazu.
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4: Derzeit keine Meldungen, weiterhin eine gute Fahrt. Ist euch sonst noch etwas aufgefallen an Staus oder Blitzer? Dann schickt uns eine WhatsApp an die 069 669 669 669. Gute Fahrt!
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6: Guten Morgen, da ist sie, meine letzte Show, bevor ich mich 3 Wochen in den Urlaub verabschiede. Schön, dass ihr mit dabei seid, beziehungsweise wer ist denn heute Morgen mit dabei? Ja, gerne mal eine WhatsApp hier ins Studio schicken, 069 und dreimal die 669. Ein allerletztes Mal ist auch unser Radio Frankfurt Sommeranwalt heute mit dabei. Und ja, kurz vor meinem Urlaub kläre ich für uns alle mal die Frage, wie ist denn das, wenn wir im Urlaub sind? Müssen wir da auf unsere Arbeitsmails schauen? Müssen wir da erreichbar sein? So, die Antwort auf diese Frage in circa 5 Minuten. Bleibt mal dabei.
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0: Schulte bei Radio Frankfurt. Wir haben die besten Hits aller Zeiten für euch. Wunderschönen guten Morgen.
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0: Ein letztes Mal ist er heute Morgen mit in der Show, Kilian Kost, unser Radio Frankfurt Sommeranwalt. Und bevor ich mich dann ab Montag für 3 Wochen in den Urlaub verabschiede, klären wir heute Morgen mal die Frage, wie ist es? Müssen wir im Urlaub eigentlich auf Arbeitsmails und Co. reagieren?
2: Der Kollege schreibt, der Chef mailt, das Diensthandy piept und man liegt eigentlich am Pool.
0: Ja.
2: Muss man reagieren? Nein, muss man nicht. Das Bundesurlaubsgesetz gibt jedem Arbeitnehmer Anspruch auf echte Erholung und dafür muss der Chef den Arbeitnehmer unwiderruflich von der Arbeit freistellen. Wer im Urlaub ständig erreichbar sein muss, hat keinen richtigen Urlaub. Das sagt sogar das Bundesarbeitsgericht. Eine kurze Antwort auf eine dringende E-Mail schadet dem Urlaub im Einzelfall nicht, aber zur Dauerbereitschaft ist man tatsächlich nicht verpflichtet. Also Handy auf lautlos, automatische Abwesenheitsnotiz an und genießen Sie den Urlaub vollständig und ohne schlechtes Gewissen.
0: Jawohl, Dankeschön, Kilian Kost, unser Radio Frankfurt Sommeranwalt. Also dann bin ich ab Montag für 3 Wochen raus, verabschiede mich dann in den Urlaub. Für euch bin ich natürlich immer erreichbar. Also freue mich, wenn wir in Kontakt bleiben. Folgt mir gerne bei Instagram unter Marc am Morgen. Schönen Start euch jetzt in diesen Freitag mit den besten Hits aller Zeiten. 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

0: Kim White hört, dann hört ihr Radio Frankfurt. Das sind die besten Hits aller Zeiten für euch. Guten Morgen. So, lasst uns mal kurz sportlich werden heute Morgen, denn heute startet die erste Runde des DFB-Pokals und die Eintracht darf gleich mal heute Abend ran. Anstoß für Eintracht Frankfurt um 18 Uhr beim SC St. Tönnies. So, was ist noch los für Rhein-Main? Wien-Wiesbaden dann morgen Nachmittag zu Hause gegen Bayer Leverkusen und Darmstadt am Sonntag in Jena. Das ist die erste Runde des DFB-Pokals für Rhein-Main. Euch allen ein großartiges Wochenende.
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0: Vielleicht findet euer nächster Urlaub ja auf vier Rädern statt. Heute in einer Woche, am 28. August, startet der Caravansalon Düsseldorf, die weltweit führende Messe für mobiles Reisen. Über 800 Aussteller sind da und Camping-Neulinge werden in der Starterwelt auch von A bis Z aufgeklärt. Und wir haben für euch vorab schon mal nachgehakt, was denn so perfekte Reiseziele für Einsteiger sind. Dazu Ralf Binder, Herausgeber von caravanningreisen.de.
9: Wenn möglich, sollte man abseits von touristischen Hotspots und antizyklisch verreisen. Das wäre mein Tipp. In der Hochsaison sind alle Hotspots überlaufen. Die Küstenregionen sind in der Ferienzeit überfüllt. Aber im Binnenland, da kann man wunderbar Touren fahren mit dem Reisemobil oder kann sich einen schönen Campingplatz irgendwo an einem Fluss oder an einem See suchen, der nicht ganz so voll ist. Und in der Nebensaison sind dann wieder die Küsten leer, weil alle bei sich zu Hause sind und arbeiten. Insofern, dieses Antizyklische ist schon eine gute Sache.
0: Ja, ab kommenden Freitag gibt's dann noch mehr Tipps, noch mehr zu erfahren, zu erleben. 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

0: Hallo nach Oberrat. Bei euch an den Gärtnereien der grünen Soße haben wir die aktuelle Frankfurt-Temperatur mit 12,2 Grad gemessen.
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2: Mit Klaus Bente, guten Morgen. Bianca Rössler ist Hessens Unternehmerin des Jahres. Wirtschaftsminister KW Mansouri zeichnete die Kapitänin und Geschäftsführerin des Fahrgastschiffunternehmens Rössler Linie beim Hessischen Unternehmerinnentag aus. Rössler führt das traditionsreiche Familienunternehmen aus Rüdesheim in siebter Generation und entwickelt es mit neuen Angeboten, digitalen Technologien und einem stärkeren Fokus auf Nachhaltigkeit weiter, heißt es dazu aus dem Wirtschaftsministerium. Oberbürgermeister Mike Josef hat die 1000. Ehrenamtskarte der Stadt Frankfurt in diesem Jahr an Angelika Barth überreicht. Mit der Auszeichnung würdigt die Stadt ihr langjähriges und unermüdliches ehrenamtliches Engagement für geflüchtete und benachteiligte Frauen und Mädchen. Barth engagiert sich seit vielen Jahren ehrenamtlich für verschiedene Nichtregierungsorganisationen. Im ersten Halbjahr ist in Hessen der Bau von 8.025 Wohnungen genehmigt worden. Wie das Statistische Landesamt mitteilt, entspricht dies einem Anstieg der Baugenehmigungen für Wohnungen von 3,7% im Vergleich zum Vorjahreszeitraum. Die veranschlagten Baukosten lagen dabei im Durchschnitt bei 2.760 Euro je Quadratmeter Wohnfläche.
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0: Frankfurt startet heute früh mit dichten Wolken und kühlen 15 Grad. Im Tagesverlauf geht's nur langsam bergauf. Am Nachmittag liegen wir bei rund 21 Grad, aber die Sonne bleibt eher auf Sparflamme. Zum Abend hin halten sich die Wolken weiter hartnäckig und später mischt sich noch etwas Regen dazu.
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3: Derzeit keine Meldungen, weiterhin eine gute Fahrt. Ist euch sonst noch etwas aufgefallen an Staus oder Blitzer? Dann schickt uns eine WhatsApp an die 069 669 669 669. Gute Fahrt!
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5: Blitzer haben wir heute Morgen und zwar auf der A5 Höhe Niederursel in Fahrtrichtung Frankfurt. Dort sind 80 erlaubt. Im Hugo-Eckner-Ring haben wir wieder einen Blitzer stehen in der 50er-Zone. Außerdem haben wir einen stehen auf der Langenstraße. Dort sind 40 erlaubt. Und wenn ihr noch was entdeckt, dann meldet es gerne an die 069 669 669 669. Gute Fahrt.
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6: Guten Morgen. Danke euch fürs Einschalten. Wir starten auch heute mit guten Nachrichten in den Tag. Also ich meine, dass Freitag ist, allein das ist ja schon eine gute Nachricht, aber da geht noch mehr. Zum Beispiel die gute Nachricht, dass das Verreisen für euch in Zukunft günstiger werden könnte. So, wieso? Was dahinter steckt? Das hört ihr dann gleich in circa 5 Minuten bei mir in den Good News.
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0: Das ist der perfekte Sound für diesen Freitag. Liquido Narcotic bei Radio Frankfurt. Die besten Hits aller Zeiten für euch. Wunderschönen guten Morgen. Gleich noch mehr Hits, unter anderem von Dua Lipa.
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0: Natürlich starten wir auch heute mit guten Nachrichten in den Tag. Erstmal gute Nachrichten für eure Ohren, denn die können sich jetzt dann erstmal von meiner Stimme so ein bisschen erholen. Ist auch nicht unwichtig, denn ich bin ab Montag für 3 Wochen im Urlaub. Das ist dann meine persönliche gute Nachricht. Kollege Marc Moosbrugger wird hier wieder übernehmen. Ja, wer von euch mit mir in Kontakt bleiben will, ich würde mich freuen. Folgt mir einfach gerne bei Instagram unter Marc am Morgen. Es gibt aber noch eine andere gute Nachricht für euch. Für alle, die auch gerne verreisen und das am liebsten mit wenig Gepäck tun. Denn das Oberlandesgericht Hamm hat die Rechte von Reisenden gestärkt, indem man jetzt gesagt hat, hey, wer mit mehreren kleinen Taschen reist, muss dafür nicht automatisch mehr zahlen. Der Bundesverband der Verbraucherzentrale hatte gegen eine spanische Airline geklagt, weil im günstigsten Tarif nur ein einziges kleines Gepäckstück erlaubt war. Ja, das Oberlandesgericht Hamm hat dann gesagt, nö, das geht so nicht. Also gut, so haben sie es nicht gesagt. Aber sinngemäß, ja, 2 oder mehr Taschen müssen schon drin sein, wenn der Platz reicht und sie eben trotzdem unter den Vordersitz passen. Also zum Beispiel Handtasche und Kameratasche, um nur 2 Beispiele zu nennen. Das Urteil ist zwar noch nicht rechtskräftig, aber ist natürlich schon ein starkes Zeichen.
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0: schönen Freitagmorgen. Radio Frankfurt ist hier mit den besten Hits aller Zeiten. Und das solltet ihr vor der Gassi-Runde heute Morgen auf jeden Fall wissen. Im Main bei Frankfurt Höchst wurden Blaualgen nachgewiesen. Das hat die Stadt Frankfurt gestern mitgeteilt. Für diese grünlichen Trübungen im Wasser, vielleicht habt ihr das schon gesehen, sind Bakterien verantwortlich. Deswegen Wasserkontakt unbedingt vermeiden, wenn ihr sowas seht. Übrigens nicht nur in Frankfurt Höchst. Das betrifft auch nicht nur uns Menschen, sondern zum Beispiel auch eure Hunde, die da unbedingt fernhalten, denn für die sind diese Bakterien noch gefährlicher als für uns.
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0: Schöne Grüße nach Praunheim. Bei euch in der Ernst-May-Siedlung haben wir die aktuelle Frankfurt-Temperatur mit 11,7 Grad gemessen.
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3: Ich bin Babette Büchner. Der Deutsche Städtetag will, dass die Pflegeversicherung zur Vollversicherung wird. Dann würden Menschen, die ihr Leben lang hart gearbeitet haben, nicht mehr wegen Pflegekosten in die Sozialhilfe fallen, sagte Städtetagspräsident Burkhard Jung der Neuen Osnabrücker Zeitung. Für die Kommunen wäre das eine Entlastung in Milliardenhöhe. Im Herbst will die Bundesregierung auch die Reform der Pflegeversicherung angehen. Die Gasspeicher in Deutschland sind derzeit so wenig gefüllt wie noch nie seit Beginn der Aufzeichnungen im Jahr 2011. Nach Angaben des Branchenverbands Ines liegt der Füllstand bei 49%, ein historischer Tiefstand.
4: Im letzten Jahr waren die Gasspeicher um diese Zeit bereits fast zu 3/4 gefüllt. Selbst wenn die derzeit gebuchten Kapazitäten bis zum Winter vollständig genutzt würden, würde das Gas bei extrem tiefen Temperaturen nicht ausreichen, um die Versorgung vollständig abzusichern. Das Bundeswirtschaftsministerium sieht dennoch keine Gasmangellage. Gas komme auch aus Norwegen über Flüssiggasterminals und aus europäischen Nachbarländern, so die Begründung. Aus Berlin, David Riemer.
3: Viele ausreisepflichtige Ausländer verlassen Deutschland freiwillig. Im ersten Halbjahr waren es knapp 18.000. Nur etwa jeder Zweite hat dafür die Förderung vom Bund in Anspruch genommen.
5: Gleichzeitig wurden aber auch viel weniger Menschen abgeschoben, nur noch rund 9.600. Die Gründe dafür sind ganz unterschiedlich, weil die Leute zum Beispiel nicht auffindbar waren oder auch gesundheitliche Gründe dagegen sprachen. Aber immer häufiger weigern sich auch Piloten, Betroffene mitzunehmen. Unterm Strich, und auch das spielt eine große Rolle, haben in Deutschland seit Anfang vergangenen Jahres viel weniger Menschen Asyl beantragt.

0: Im Tagesverlauf geht es nur langsam rauf, bis auf rund 22 Grad. Dazu bleibt es meist grau und trocken. Gegen Abend ziehen dann die ersten leichten Schauer auf. In der Nacht kann sogar mal ein leichter Gewitterton dazukommen. Morgen bleibt es erst kühl und bedeckt, später lockert es etwas auf bei knapp 21 Grad.
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2: Derzeit keine Meldungen, weiterhin eine gute Fahrt. Ist euch sonst noch etwas aufgefallen an Staus oder Blitzer? Dann schickt uns eine WhatsApp an die 069 669 669 669. Gute Fahrt!
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4: Blitzer haben wir, und zwar, wenn ihr unter anderem unterwegs seid auf der A5 Höhe Niederursel in Fahrtrichtung Frankfurt, wird in der 80er-Zone geknipst. Auf der Obermainanlage haben wir auch noch einen Blitzer stehen, und zwar dort in der 30er-Zone, und in der Königsteiner Straße in der 30er-Zone gibt's ebenfalls ein Blitzgerät. Und wenn ihr noch was entdeckt, dann melden bitte an die 069 669 669 669. Gute Fahrt.
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5: 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So, Freunde, bevor ich mich bald ins Wochenende und dann übrigens auch in den dreiwöchigen Urlaub verabschiede, lade ich euch gleich noch zu einer Show ein, die im September nach Frankfurt kommt, und die ist einfach nur wow! 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

Schön, dass ihr dabei seid. Class Animals, Heat Waves bei Radio Frankfurt. Die besten Hits aller Zeiten für euch. Gleich mit Latricia McNeil. 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Und jetzt guten Start euch in diesen Freitag mit den besten Hits aller Zeiten hier bei Radio Frankfurt, jetzt mit Latricia McNeil. Ich bin Marc Neugebauer, schön, dass ihr mit dabei seid.

0: 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Mike Posner, Cooler Than Me bei Radio Frankfurt. Die besten Hits aller Zeiten für euch. Schönen Start in diesen Freitag. Gleich mit Limp Bizkit. Es ist kurz vor Wochenende. Die Eintracht startet heute Abend schon in die erste Runde des DFB-Pokals. Anpfiff ist um 18 Uhr heute Abend beim SC St. Tönnies. Ja, und dann heute Morgen meine letzte Show, bevor ich mich in den Urlaub verabschiede. Und ich freue mich, von euch allen nochmal zu hören. Also meldet euch gerne rein, zum Beispiel via WhatsApp 069 und dreimal die 669. Timo hat das unter anderem gemacht.
1: Guten Morgen, Marc. Ich wünsche dir einen total schönen Urlaub. Genieße die Zeit. Wenn du aus dem Urlaub wiederkommst, dann bin ich 3 Wochen in Urlaub. Also wir werden uns die nächsten Wochen erstmal nicht hören. Ja, einen wunderschönen Urlaub und hab viel Spaß und genieße die Zeit. Bis zum nächsten Mal.
0: Timo, vielen Dank dir und dir, weil wir uns wahrscheinlich ja nicht nochmal hören. Auch einen großartigen Urlaub und euch allen jetzt einen schönen Start in diesen Freitag und ein tolles Wochenende.
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0: Schöne Grüße nach Praunheim. Bei euch in der Ernst-May-Siedlung haben wir die aktuelle Frankfurt-Temperatur mit 11,7 Grad gemessen.
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2: Mit Klaus Bente, guten Morgen. Bianca Rössler ist Hessens Unternehmerin des Jahres. Wirtschaftsminister KW Mansouri zeichnete die Kapitänin und Geschäftsführerin des Fahrgastschiffunternehmens Rössler Linie beim Hessischen Unternehmerinnentag aus. Rössler führt das traditionsreiche Familienunternehmen aus Rüdesheim in siebter Generation und entwickelt es mit neuen Angeboten, digitalen Technologien und einem stärkeren Fokus auf Nachhaltigkeit weiter, heißt es dazu aus dem Wirtschaftsministerium. Oberbürgermeister Mark Josef hat die 1000. Ehrenamtskarte der Stadt Frankfurt in diesem Jahr an Angelika Barth überreicht. Mit der Auszeichnung würdigt die Stadt ihr langjähriges und unermüdliches ehrenamtliches Engagement für geflüchtete und benachteiligte Frauen und Mädchen. Barth engagiert sich seit vielen Jahren ehrenamtlich für verschiedene Nichtregierungsorganisationen. Im ersten Halbjahr ist in Hessen der Bau von 8.025 Wohnungen genehmigt worden. Wie das Statistische Landesamt mitteilt, entspricht dies einem Anstieg der Baugenehmigungen für Wohnungen von 3,7% im Vergleich zum Vorjahreszeitraum. Die veranschlagten Baukosten lagen dabei im Durchschnitt bei 2.760 Euro je Quadratmeter Wohnfläche.
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0: Frankfurt startet heute dicht bewölkt und mit frischen 14 Grad in den Morgen. Im Tagesverlauf geht's nur langsam rauf, bis auf rund 22 Grad. Dazu bleibt es meist grau und trocken. Gegen Abend ziehen dann die ersten leichten Schauer auf. In der Nacht kann sogar mal ein leichter Gewitterton dazukommen. Morgen bleibt es erst kühl und bedeckt, später lockert es etwas auf bei knapp 21 Grad.
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3: Derzeit keine Meldungen, weiterhin eine gute Fahrt. Ist euch sonst noch etwas aufgefallen an Staus oder Blitzer? Dann schickt uns eine WhatsApp an die 069 669 669 669. Gute Fahrt!
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5: Blitzer haben wir heute Morgen und zwar auf der A5 Höhe Niederursel in Fahrtrichtung Frankfurt. Dort sind 80 erlaubt. Im Hugo-Eckner-Ring haben wir wieder einen Blitzer stehen in der 50er-Zone. Außerdem haben wir einen stehen auf der Langenstraße. Dort sind 40 erlaubt. Und wenn ihr noch was entdeckt, dann meldet es gerne an die 069 669 669 669. Gute Fahrt.
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6: Guten Morgen, schönen Start euch in den Freitag. So, dann schauen wir gleich mal, was am Wochenende in Rhein-Main so los ist. Ich kann schon mal so viel sagen, in Darmstadt wird's spektakulär und das Gute ist, man muss nicht mal Eintritt dafür zahlen. Was da los ist und was sonst noch so los ist an diesem Wochenende, das hört ihr in circa 5 Minuten bei mir in den Radio Frankfurt Wochenendtipps.
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0: So klingt euer Freitagmorgen hier bei Radio Frankfurt. Wir haben die besten Hits aller Zeiten für euch. Wunderschönen guten Morgen. Gleich mit Pat Benatar.
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0: Dann schauen wir doch mal, was wir an diesem Wochenende in Rhein-Main unternehmen können. In Frankfurt steigt heute und morgen das Sommerfestival am Riedberg, komplett ehrenamtlich organisiert. Ja, im Bonifatiuspark schön zusammenkommen, was essen, was trinken. Es gibt natürlich Live-Acts. Ja, heute und morgen Sommerfestival am Riedberg in Frankfurt. Dann schauen wir nach Wiesbaden, denn da läuft noch die Rheingauer Weinwoche. Da gibt's über 100 Stände und über 1000 Weine und Sekte zu probieren. Ja. Bis Sonntag habt ihr noch Zeit. Rheingauer Weinwoche in Wiesbaden. Und schauen wir nach Darmstadt. Da startet heute nämlich die BMX Freestyle Europameisterschaft. Also da kann gut gestaunt werden. 60 Athletinnen und Athleten kämpfen um die EM-Titel. Das Ganze bis Sonntag im Bikepark in Darmstadt. Der Eintritt ist frei bei der BMX Freestyle Europameisterschaft. Ganz egal, was ihr macht, wo ihr unterwegs seid. Ich wünsche euch ein großartiges Wochenende.
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0: Sheryl Crow ist das, Radio Frankfurt hier mit den besten Hits aller Zeiten. Guten Morgen, gleich hört ihr U2 bei uns. Startet gut rein in diesen Freitag und ich freue mich sehr, heute Morgen nochmal von euch zu hören. Also schickt eure WhatsApp-Nachrichten gerne rein in die Show.
1: Guten Morgen, mein lieber Marc, hier ist der Diel.
0: Morgen.
1: Es ist Freitag und ich wünsche dir für heute einen schönen letzten Arbeitstag und ab Montag wünsche ich dir einen wunderschönen dreiwöchigen Urlaub. Erhol dich gut und komm gesund wieder.
0: Dirk, vielen Dank euch allen. Schönes Wochenende jetzt dann schon mal. Und ganz ohne Marc müsst ihr nicht, denn ab Montag übernimmt dann hier der Kollege Marc Moosbrugger. Also unbedingt einschalten. Und ja, wenn ihr Bock habt, lasst uns in Kontakt bleiben. Auch die nächsten drei Wochen. Folgt mir gerne bei Instagram unter Marc am Morgen. Freue mich da auf euch.
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0: Schöne Grüße ins Westend Nord. Bei euch an der Goethe-Uni haben wir die aktuelle Frankfurt-Temperatur mit 14,9 Grad gemessen.
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3: Ich bin David Büchner. Der Deutsche Städtetag fordert, dass die Pflegeversicherung zur Vollversicherung wird. Dann würden Menschen, die ihr Leben lang hart gearbeitet haben, nicht mehr wegen Pflegekosten in die Sozialhilfe fallen, sagte Städtetagspräsident Burkhard Jung der Neuen Osnabrücker Zeitung.
4: Für die kommunalen Haushalte wäre eine solche Umstellung eine jährliche Entlastung in Milliardenhöhe. Der Städtetag fordert außerdem einen Deckel für die Eigenanteile von Heimbewohnern, der je nach Einkommen höher oder niedriger ausfallen könnte. Gründe für die steigenden Pflegekosten sind unter anderem höhere Personal- und Betriebskosten, die Inflation und die steigende Zahl an Pflegebedürftigen. Ihre Zahl liegt mittlerweile bei über 6 Millionen. Aus Berlin, David Riemer.
3: Bärbel Baas und Lars Klingbeil haben gerade nur wenige Fans. Eine Mehrheit hält die SPD-Chefs für eine Fehlbesetzung, zeigt eine neue YouGov-Umfrage. 55% gaben an, die beiden seien die Falschen für den Erfolg der Partei.
5: Die geplante Abschaffung der sogenannten Rente mit 63, die Ankündigung höherer Steuern für Vereine, die dann doch wieder zurückgenommen wurde, Streit innerhalb der Koalition. Selbst unter SPD-Wählern stehen gerade mal noch 20% hinter Baas und Klingbeil. Und auch innerhalb der Partei rumort es, die Rufe, Partei und Ministerämter personell zu trennen, werden lauter. Eine schwierige Situation, vor allem auch mit Blick auf die Landtagswahl in Sachsen-Anhalt. Dort könnte die SPD zum ersten Mal in der Geschichte der Bundesrepublik an der 5%-Hürde scheitern. Diana Kramer, Nachrichtenredaktion.
3: Immer mehr ausreisepflichtige Ausländer verlassen Deutschland freiwillig. In den ersten 6 Monaten reisten rund 18.000 Ausreisepflichtige aus, gut 9.000 erhielten dafür Bundesmittel. Die Zahl der Abschiebungen ging dagegen im Vergleich zum Vorjahreszeitraum um rund 18% auf fast 10.000 zurück. Häufig scheitern Abschiebungen, weil jemand nicht gefunden wird, aber auch immer mehr Piloten weigern sich, Betroffene mitzunehmen. Der größte Brand in der Geschichte Nordrhein-Westfalens ist vollständig gelöscht. Das teilte der Bürgermeister von Hürttenwald mit. Die letzten Einheiten ziehen sich aus dem Brandgebiet zurück. Das Feuer in der Eifelgemeinde war Ende vergangener Woche ausgebrochen. Das Waldgebiet bleibt trotzdem bis auf Weiteres gesperrt. Viele Bäume sind durch das Feuer geschwächt und instabil.
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0: Frankfurt startet heute früh mit dichtem Grau und 15 Grad. Dazu bleibt es erstmal zäh und bedeckt. Im Tagesverlauf klettert das Thermometer auf rund 22 Grad.

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1: Frankfurt startet heute früh mit dichtem Grau und 15 Grad. Dazu bleibt es erstmal zäh und bedeckt. Im Tagesverlauf klettert das Thermometer auf rund 22 Grad. Richtig viel Sonne ist aber nicht drin. Gegen Abend zieht es wieder mehr zu. Später setzt leichter Regen ein. Morgen geht's ähnlich los. Erst wolkig, dann um die 21 Grad und zwischendurch wieder ein paar Schauer.
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2: Jetzt das Aktuellste aus der Radio Frankfurt Verkehrszentrale. Auf der A3 Würzburg Richtung Frankfurt, am Offenbacher Kreuz in der Überleitung zur A661 Richtung Darmstadt, steht ein defekter LKW im Kurvenbereich. Fahrt da besonders vorsichtig ran. Auf der A661 Bad Homburg Richtung Darmstadt stockt es zwischen Frankfurt-Niedereschbach und Frankfurt-Eckenheim. Auch in Frankfurt auf der B44 Friedrich-Ebert-Anlage und Baseler Straße zwischen Platz der Republik und Baseler Platz nur dichter Verkehr.
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4: Blitzer haben wir, und zwar, wenn ihr unter anderem unterwegs seid auf der A5 Höhe Niederursel in Fahrtrichtung Frankfurt, wird in der 80er-Zone geknipst. Auf der Obermainanlage haben wir auch noch einen Blitzer stehen, und zwar dort in der 30er-Zone, und in der Königsteiner Straße in der 30er-Zone gibt's ebenfalls ein Blitzgerät. Und wenn ihr noch was entdeckt, dann melden bitte an die 069 669 669 669. Gute Fahrt.
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5: Guten Morgen, da ist sie, meine letzte Show, bevor ich mich 3 Wochen in den Urlaub verabschiede. Schön, dass ihr mit dabei seid, beziehungsweise wer ist denn heute Morgen mit dabei? Ja, gerne mal eine WhatsApp hier ins Studio schicken, 069 und dreimal die 669. Ein allerletztes Mal ist auch unser Radio Frankfurt Sommeranwalt heute mit dabei. Und ja, kurz vor meinem Urlaub kläre ich für uns alle mal die Frage, wie ist denn das, wenn wir im Urlaub sind? Müssen wir da auf unsere Arbeitsmails schauen? Müssen wir da erreichbar sein? So, die Antwort auf diese Frage in circa 5 Minuten. Bleibt mal dabei.
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0: Xavier Dean, Man I Need, Radio Frankfurt hier. Wir spielen euch die besten Hits aller Zeiten. Guten Morgen.
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0: Ein letztes Mal ist er heute Morgen mit in der Show, Kilian Kost, unser Radio Frankfurt Sommeranwalt. Und bevor ich mich dann ab Montag für 3 Wochen in den Urlaub verabschiede, klären wir heute Morgen mal die Frage, wie ist es? Müssen wir im Urlaub eigentlich auf Arbeitsmails und Co. reagieren?
2: Der Kollege schreibt, der Chef mailt, das Diensthandy piept und man liegt eigentlich am Pool. Ja. Muss man reagieren? Nein, muss man nicht. Das Bundesurlaubsgesetz gibt jedem Arbeitnehmer Anspruch auf echte Erholung und dafür muss der Chef den Arbeitnehmer unwiderruflich von der Arbeit freistellen. Wer im Urlaub ständig erreichbar sein muss, hat keinen richtigen Urlaub. Das sagt sogar das Bundesarbeitsgericht. Eine kurze Antwort auf eine dringende E-Mail schadet dem Urlaub im Einzelfall nicht, aber zur Dauerbereitschaft ist man tatsächlich nicht verpflichtet. Also Handy auf lautlos, automatische Abwesenheitsnotiz an und genießen Sie den Urlaub vollständig und ohne schlechtes Gewissen.
0: Jawohl, dankeschön, Kilian Kost, unser Radio Frankfurt Sommeranwalt. Also dann bin ich ab Montag für 3 Wochen raus, verabschiede mich dann in den Urlaub. Für euch bin ich natürlich immer erreichbar. Also freue mich, wenn wir in Kontakt bleiben. Folgt mir gerne bei Instagram unter Marc am Morgen. Schönen Start euch jetzt in diesen Freitag mit den besten Hits aller Zeiten. Hier ist Radio Frankfurt.

0: Schönen Start in den Freitag mit Rihanna, California King Bad bei Radio Frankfurt. Das sind die besten Hits aller Zeiten für euch. So, lasst uns mal kurz sportlich werden heute Morgen, denn heute startet die erste Runde des DFB-Pokals und die Eintracht darf gleich mal heute Abend ran. Anstoß für Eintracht Frankfurt um 18 Uhr beim SC St. Tönnies. So, was ist noch los für Rhein-Main? Wien-Wiesbaden dann morgen Nachmittag zu Hause gegen Bayer Leverkusen und Darmstadt am Sonntag in Jena. Das ist die erste Runde des DFB-Pokals für Rhein-Main. Euch allen ein großartiges Wochenende.
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0: Schöne Grüße ins Westend Nord. Bei euch an der Goethe-Uni haben wir die aktuelle Frankfurt-Temperatur mit 14,9 Grad gemessen.
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2: Mit Klaus Bente, guten Morgen. Bianca Rössler ist Hessens Unternehmerin des Jahres. Wirtschaftsminister KW Mansouri zeichnete die Kapitänin und Geschäftsführerin des Fahrgastschiffunternehmens Rössler Linie beim Hessischen Unternehmerinnentag aus. Rössler führt das traditionsreiche Familienunternehmen aus Rüdesheim in siebter Generation und entwickelt es mit neuen Angeboten, digitalen Technologien und einem stärkeren Fokus auf Nachhaltigkeit weiter, heißt es dazu aus dem Wirtschaftsministerium. Oberbürgermeister Mike Josef hat die 1000. Ehrenamtskarte der Stadt Frankfurt in diesem Jahr an Angelika Barth überreicht. Mit der Auszeichnung würdigt die Stadt ihr langjähriges und unermüdliches ehrenamtliches Engagement für geflüchtete und benachteiligte Frauen und Mädchen. Barth engagiert sich seit vielen Jahren ehrenamtlich für verschiedene Nichtregierungsorganisationen. Im ersten Halbjahr ist in Hessen der Bau von 8.025 Wohnungen genehmigt worden. Wie das Statistische Landesamt mitteilt, entspricht dies einem Anstieg der Baugenehmigungen für Wohnungen von 3,7% im Vergleich zum Vorjahreszeitraum. Die veranschlagten Baukosten lagen dabei im Durchschnitt bei 2.760 Euro je Quadratmeter Wohnfläche.
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0: Frankfurt startet heute früh mit dichtem Grau und 15 Grad. Dazu bleibt es erstmal zäh und bedeckt. Im Tagesverlauf klettert das Thermometer auf rund 22 Grad. Richtig viel Sonne ist aber nicht drin. Gegen Abend zieht es wieder mehr zu. Später setzt leichter Regen ein. Morgen geht's ähnlich los. Erst wolkig, dann um die 21 Grad und zwischendurch wieder ein paar Schauer.
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3: Jetzt das Aktuellste aus der Radio Frankfurt Verkehrszentrale. Auf der A3 Würzburg Richtung Frankfurt, am Offenbacher Kreuz in der Überleitung zur A661 Richtung Darmstadt, steht ein defekter LKW im Kurvenbereich. Fahrt da besonders vorsichtig ran. Auf der A661 Bad Homburg Richtung Darmstadt stockt es zwischen Frankfurt-Niedereschbach und Frankfurt-Eckenheim. Auch in Frankfurt auf der B44 Friedrich-Ebert-Anlage und Baseler Straße zwischen Platz der Republik und Baseler Platz nur dichter Verkehr.
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5: Blitzer haben wir heute Morgen und zwar auf der A5 Höhe Niederursel in Fahrtrichtung Frankfurt. Dort sind 80 erlaubt. Im Hugo-Eckner-Ring haben wir wieder einen Blitzer stehen in der 50er-Zone. Außerdem haben wir einen stehen auf der Langenstraße. Dort sind 40 erlaubt. Und wenn ihr noch was entdeckt, dann meldet es gerne an die 069 669 669 669. Gute Fahrt.
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6: Guten Morgen, danke euch fürs Einschalten. Wir starten auch heute mit guten Nachrichten in den Tag. Also ich meine, dass Freitag ist, allein das ist ja schon eine gute Nachricht, aber da geht noch mehr. Zum Beispiel die gute Nachricht, dass das Verreisen für euch in Zukunft günstiger werden könnte. So, wieso? Was dahinter steckt? Das hört ihr dann gleich in circa 5 Minuten bei mir in den Good News.
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0: Großartiger Sound von den Red Hot Chili Peppers bei Radio Frankfurt. Und dann ist auch noch Freitag. Ja, was soll noch schief gehen? Wir haben die besten Hits aller Zeiten für euch. Wunderschönen guten Morgen. Gleich hört ihr Falco und davor noch Glockenbach bei uns.
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0: Natürlich starten wir auch heute mit guten Nachrichten in den Tag. Erstmal gute Nachrichten für eure Ohren, denn die können sich jetzt dann erstmal von meiner Stimme so ein bisschen erholen. Ist auch nicht unwichtig, denn ich bin ab Montag für 3 Wochen im Urlaub. Das ist dann meine persönliche gute Nachricht. Kollege Marc Moosbrugger wird hier wieder übernehmen. Ja, wer von euch mit mir in Kontakt bleiben will, ich würde mich freuen. Folgt mir einfach gerne bei Instagram unter Marc am Morgen. Es gibt aber noch eine andere gute Nachricht für euch. Für alle, die auch gerne verreisen und das am liebsten mit wenig Gepäck tun. Denn das Oberlandesgericht Hamm hat die Rechte von Reisenden gestärkt, indem man jetzt gesagt hat, hey, wer mit mehreren kleinen Taschen reist, muss dafür nicht automatisch mehr zahlen. Der Bundesverband der Verbraucherzentrale hatte gegen eine spanische Airline geklagt, weil im günstigsten Tarif nur ein einziges kleines Gepäckstück erlaubt war. Ja, das Oberlandesgericht Hamm hat dann gesagt, nö, das geht so nicht. Also gut, so haben sie es nicht gesagt. Aber sinngemäß, ja, 2 oder mehr Taschen müssen schon drin sein, wenn der Platz reicht und sie eben trotzdem unter den Vordersitz passen. Also zum Beispiel Handtasche und Kameratasche, um nur mal 2 Beispiele zu nennen. Das Urteil ist zwar noch nicht rechtskräftig, aber ist natürlich schon ein starkes Zeichen.
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0: weiß gar nicht, wo meine Best-of-CD von Falco rumliegt. Muss ich mal suchen. Rock Me Amadeus bei Radio Frankfurt. Das sind die besten Hits aller Zeiten für euch. Wunderschönen guten Morgen. Und das solltet ihr vor der Gassi-Runde heute Morgen auf jeden Fall wissen. Im Main bei Frankfurt Höchst wurden Blaualgen nachgewiesen. Das hat die Stadt Frankfurt gestern mitgeteilt. Für diese grünlichen Trübungen im Wasser, vielleicht habt ihr das schon gesehen, sind Bakterien verantwortlich. Deswegen Wasserkontakt unbedingt vermeiden, wenn ihr sowas seht. Übrigens nicht nur in Frankfurt Höchst. Das betrifft auch nicht nur uns Menschen, sondern zum Beispiel auch eure Hunde, die da unbedingt fernhalten. Denn für die sind diese Bakterien noch gefährlicher als für uns.
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0: Hallo nach Niederursel. Bei euch an der Papiermühle haben wir die aktuelle Frankfurt-Temperatur mit 15,6 Grad gemessen.
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3: Ich bin Babette Büchner. Für die Kommunen wäre es eine Entlastung in Milliardenhöhe. Der Deutsche Städtetag fordert, dass die Pflegeversicherung zur Vollversicherung wird. Dann würden Menschen, die ihr Leben lang hart gearbeitet haben, nicht mehr wegen Pflegekosten in die Sozialhilfe fallen, sagte Städtetagspräsident Burkhard Jung der Neuen Osnabrücker Zeitung. Im Herbst will die Bundesregierung die Reform der Pflegeversicherung angehen. Viele ausreisepflichtige Ausländer verlassen Deutschland freiwillig. Im ersten Halbjahr waren es knapp 18.000. Dabei hat nur etwa jeder Zweite dafür die Förderung vom Bund in Anspruch genommen.
4: Gleichzeitig wurden aber auch viel weniger Menschen abgeschoben, nur noch rund 9.600. Die Gründe dafür sind ganz unterschiedlich, weil die Leute zum Beispiel nicht auffindbar waren oder auch gesundheitliche Gründe dagegen sprachen. Aber immer häufiger weigern sich auch Piloten, Betroffene mitzunehmen. Unterm Strich, und auch das spielt eine große Rolle, haben in Deutschland seit Anfang vergangenen Jahres viel weniger Menschen Asyl beantragt. Claudia Wächter, Nachrichtenredaktion.
3: Die Gasspeicher in Deutschland sind im Moment so wenig gefüllt wie noch nie seit Beginn der Aufzeichnungen im Jahr 2011. Nach Angaben des Branchenverbands Ines liegt der Füllstand bei 49%, ein historischer Tiefstand.
5: Im letzten Jahr waren die Gasspeicher um diese Zeit bereits fast zu 3/4 gefüllt. Das Bundeswirtschaftsministerium sieht dennoch keine Gasmangellage. Gas komme auch aus Norwegen über Flüssiggasterminals und aus europäischen Nachbarländern, so die Begründung. Wegen des Iran-Kriegs und der Blockade der Straße von Hormuz ist Gas derzeit ungewöhnlich teuer. Händler kaufen deshalb weniger für den Verkauf im Winter ein. Aus Berlin, David Riemer.
3: Der Hauptstadtglanz blättert offenbar. In einer aktuellen Allensbach-Umfrage für die FAZ finden gerade mal 31% der Befragten, dass Berlin eine faszinierende Metropole ist. Vor 20 Jahren waren es noch mehr als doppelt so viele. Auch bei der Frage, welche Städte in Deutschland einen besonderen Reiz haben, kommt Berlin mit 34% Zustimmung weit hinter Hamburg und München nur auf den dritten Platz.
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0: Frankfurt startet grau und mit 16 Grad in den Morgen. Dazu bleibt es erstmal bedeckt. Im Tagesverlauf geht es nur langsam bergauf. Am Nachmittag liegen wir bei rund 22.

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2: 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So Freunde, bevor ich mich bald ins Wochenende und dann übrigens auch in den dreiwöchigen Urlaub verabschiede, lade ich euch gleich noch zu einer Show ein, die im September nach Frankfurt kommt und die ist einfach nur wow! 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

Guten Morgen mit Michael Patrick Kelly hier bei Radio Frankfurt. Das sind die besten Hits aller Zeiten. 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Und jetzt guten Start euch in den Freitag mit den besten Hits aller Zeiten hier bei Radio Frankfurt jetzt mit Fool's Garden und Lemon Tree. Ich bin Marc Neugebauer. Schön, dass ihr mit dabei seid.

0: auch Katy Perry ist bei uns zu Hause. Part of me bei Radio Frankfurt. Die besten Hits aller Zeiten für euch. Guten Morgen. Gleich hört ihr unter anderem Dido bei uns. Es ist kurz vor Wochenende. Die Eintracht startet heute Abend schon in die erste Runde des DFB-Pokals. Anpfiff ist um 18 Uhr heute Abend beim SC St. Tönnies. Ja, und dann heute Morgen meine letzte Show, bevor ich mich in den Urlaub verabschiede. Und ich freue mich, von euch allen nochmal zu hören. Also meldet euch gerne rein, zum Beispiel via WhatsApp 069 und dreimal die 669. Timo hat das unter anderem gemacht.
1: Guten Morgen, Marc. Ich wünsche dir einen total schönen Urlaub. Genieße die Zeit. Wenn du aus dem Urlaub wiederkommst, dann bin ich 3 Wochen in Urlaub. Also wir werden uns die nächsten Wochen erstmal nicht hören. Ja, einen wunderschönen Urlaub und hab viel Spaß und genieße die Zeit. Bis zum nächsten Mal.
0: Timo, vielen Dank dir und dir, weil wir uns wahrscheinlich ja nicht nochmal hören. Auch einen großartigen Urlaub und euch allen jetzt einen schönen Start in diesen Freitag und ein tolles Wochenende.
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0: Hallo nach Niederursel. Bei euch an der Papiermühle haben wir die aktuelle Frankfurt-Temperatur mit 15,6 Grad gemessen.
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2: Mit Klaus Bente, guten Morgen. Bianca Rössler ist Hessens Unternehmerin des Jahres. Wirtschaftsminister KW Mansouri zeichnete die Kapitänin und Geschäftsführerin des Fahrgastschiffunternehmens Rössler Linie beim Hessischen Unternehmerinnentag aus. Rössler führt das traditionsreiche Familienunternehmen aus Rüdesheim in siebter Generation und entwickelt es mit neuen Angeboten, digitalen Technologien und einem stärkeren Fokus auf Nachhaltigkeit weiter, heißt es dazu aus dem Wirtschaftsministerium. Oberbürgermeister Mike Josef hat die 1000. Ehrenamtskarte der Stadt Frankfurt in diesem Jahr an Angelika Barth überreicht. Mit der Auszeichnung würdigt die Stadt ihr langjähriges und unermüdliches ehrenamtliches Engagement für geflüchtete und benachteiligte Frauen und Mädchen. Barth engagiert sich seit vielen Jahren ehrenamtlich für verschiedene Nichtregierungsorganisationen. Im ersten Halbjahr ist in Hessen der Bau von 8.025 Wohnungen genehmigt worden. Wie das Statistische Landesamt mitteilt, entspricht dies einem Anstieg der Baugenehmigungen für Wohnungen von 3,7% im Vergleich zum Vorjahreszeitraum. Die veranschlagten Baukosten lagen dabei im Durchschnitt bei 2.760 Euro je Quadratmeter Wohnfläche.
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0: Frankfurt startet grau und mit 16 Grad in den Morgen. Dazu bleibt es erstmal bedeckt. Im Tagesverlauf geht es nur langsam bergauf. Am Nachmittag liegen wir bei rund 22 Grad. Erst am Abend mischt sich leichter Regen dazwischen. In der Nacht kann es dann auch mal kurz schauern und sogar ein leichtes Gewitter geben.
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3: Jetzt das Aktuellste aus der Radio Frankfurt Verkehrszentrale. Vorsicht auf der A3 Würzburg Richtung Frankfurt, am Offenbacher Kreuz in der Überleitung zur A661 Richtung Darmstadt. Da steht ein defekter LKW im Kurvenbereich. Auf der A661 Bad Homburg Richtung Darmstadt zwischen Frankfurt-Niedereschbach und Frankfurt-Eckenheim habt ihr 6 Minuten plus.
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5: Blitzer haben wir heute Morgen und zwar auf der A5 Höhe Niederursel in Fahrtrichtung Frankfurt. Dort sind 80 erlaubt. Im Hugo-Eckner-Ring haben wir wieder einen Blitzer stehen in der 50er-Zone. Außerdem haben wir einen stehen auf der Langenstraße. Dort sind 40 erlaubt. Und wenn ihr noch was entdeckt, dann meldet es gerne an die 069 669 669 669. Gute Fahrt.
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6: Guten Morgen, schönen Start euch in den Freitag. So, dann schauen wir gleich mal, was am Wochenende in Rhein-Main so los ist. Ich kann schon mal so viel sagen, in Darmstadt wird's spektakulär und das Gute ist, man muss nicht mal Eintritt dafür zahlen. Was da los ist und was sonst noch so los ist an diesem Wochenende, das hört ihr in circa 5 Minuten bei mir in den Radio Frankfurt Wochenendtipps.
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0: Schön, dass ihr dabei seid. Tom Gregory bei Radio Frankfurt. Die besten Hits aller Zeiten für euch.
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0: Dann schauen wir doch mal, was wir an diesem Wochenende in Rhein-Main unternehmen können. In Frankfurt steigt heute und morgen das Sommerfestival am Riedberg, komplett ehrenamtlich organisiert. Ja, im Bonifatiuspark schön zusammenkommen, was essen, was trinken. Es gibt natürlich Live-Acts. Ja, heute und morgen Sommerfestival am Riedberg in Frankfurt. Dann schauen wir nach Wiesbaden, denn da läuft noch die Rheingauer Weinwoche. Da gibt's über 100 Stände und über 1000 Weine und Sekte zu probieren. Ja. Bis Sonntag habt ihr noch Zeit. Rheingauer Weinwoche in Wiesbaden. Und schauen wir nach Darmstadt. Da startet heute nämlich die BMX Freestyle Europameisterschaft. Also da kann gut gestaunt werden. 60 Athletinnen und Athleten kämpfen um die EM-Titel. Das Ganze bis Sonntag im Bikepark in Darmstadt. Der Eintritt ist frei bei der BMX Freestyle Europameisterschaft. Ganz egal, was ihr macht, wo ihr unterwegs seid. Ich wünsche euch ein großartiges Wochenende.
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0: Fantastische Frau und ich bin froh, dass sie bei uns in der Playlist ist. Pink, Don't Let Me Get Me bei Radio Frankfurt. Das sind die besten Hits aller Zeiten für euch. Guten Morgen. Startet gut rein in diesen Freitag und ich freue mich sehr, heute Morgen nochmal von euch zu hören. Also schickt eure WhatsApp-Nachrichten gerne rein in die Show.
1: Guten Morgen, mein lieber Marc, hier ist der Diel.
0: Morgen.
1: Es ist Freitag und ich wünsche dir für heute einen schönen letzten Arbeitstag und ab Montag wünsche ich dir einen wunderschönen dreiwöchigen Urlaub. Yes. Erhol dich gut und komm gesund wieder.
0: Dirk, vielen Dank euch allen. Schönes Wochenende jetzt dann schon mal. Und ganz ohne Marc müsst ihr nicht, denn ab Montag übernimmt dann hier der Kollege Marc Moosbrugger. Also unbedingt einschalten. Und ja, wenn ihr Bock habt, lasst uns in Kontakt bleiben. Auch die nächsten drei Wochen. Folgt mir gerne bei Instagram unter Marc am Morgen. Freue mich da auf euch.
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0: Hallo nach Heddernheim. Bei euch in der Römerstadt haben wir die aktuelle Frankfurt-Temperatur mit 17,6 Grad gemessen.
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3: Ich bin Babit Büchner. Die Regierung steht vor einem politischen Herbst mit vielen Reformbaustellen und die Umfragewerte sind im Keller. Kanzleramtsministerin Nina Wagen erklärte am Morgen im ZDF, es gebe eben große Herausforderungen.
4: Es braucht jetzt auch Mut, diese Reformen anzugehen. Die tun sich nicht von alleine. Und diese Reformen, ich habe schon gesagt, führen auch dazu, dass es Einschnitte bei den Menschen gibt. Zunächst, da wird nicht unbedingt alles am ersten Tag besser werden, sondern das braucht ein Stück. Dafür braucht es Mut und dafür ist man dann nicht unbedingt auch beliebt. Aber darum geht es auch nicht, sondern es muss jetzt gehandelt werden.
3: Bundeskanzler Friedrich Merz und seine Ministerinnen und Minister kommen in der kommenden Woche zur Klausur in Schloss Neu-Hardenberg zusammen. Für die Kommunen wäre es eine Entlastung in Milliardenhöhe. Der Deutsche Städtetag fordert, dass die Pflegeversicherung zur Vollversicherung wird. Dann würden Menschen, die ihr Leben lang hart gearbeitet haben, nicht mehr wegen Pflegekosten in die Sozialhilfe fallen, sagte Städtetagspräsident Burkhard Jung der Neuen Osnabrücker Zeitung. Der Hauptstadtglanz blättert offenbar. In einer aktuellen Allensbach-Umfrage für die FAZ finden gerade mal 31% der Befragten, dass Berlin eine faszinierende Metropole ist. Vor 20 Jahren waren es noch mehr als doppelt so viele.
5: Berlin ist arm, aber sexy. Dieser Spruch vom damaligen regierenden Bürgermeister Klaus Wowereit brachte Berlin Anfang der 2000er Jahre Kultstatus. Immer mehr Menschen wollten nicht nur Urlaub in der Hauptstadt machen, sondern dort leben. Die Folge, die Mieten explodierten. Angesagte Clubs mussten Platz machen für schicke Wohnungen. Aus arm, aber sexy wurde für viele reich, aber öde. Berlin reiht sich inzwischen bei der Frage, in welcher Stadt die Menschen am liebsten leben wollen, hinter München und Hamburg ein. Diana Kramer, Nachrichtenredaktion.
3: Und zum Sport. Mit 4 Erstrundenspielen beginnt heute der DFB-Pokal. Ab 18 Uhr ist Eintracht Frankfurt beim Oberligisten SC St. Tönnies gefordert. Zeitgleich treten Karlsruhe bei Preußen Münster und Kaiserslautern beim SV Waldhof Mannheim an. Am späten Abend empfängt der Drittligist FC Hansa Rostock dann noch den VfB Stuttgart.
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6: Mit Klaus Wente, guten Tag. Praxisnahes Wissen, wertvolle Vorlagen und konkrete Unterstützung für die Vereinsarbeit. Der Landessportbund Hessen erweitert mit einer neuen Webseite sein Informationsangebot für Sportvereine. Die Führung eines Vereins ist heute komplexer denn je. Wissen ist hier ein entscheidender Faktor. Deshalb bündeln und erweitern wir mit unserem neuen digitalen Angebot Informationen zu Vereinsmanagement und Sportpraxis, sagt dazu Ulrike Ristau vom Landessportbund. Das Angebot richtet sich an alle, die sich im Sportverein engagieren, vom Vorstand über Ehrenamtler und Übungsleiterinnen und Leiter. Die Autobahn GmbH des Bundes führt schon seit längerem notwendige Instandsetzungsarbeiten an der Mainbrücke Hochheim durch. Für die Arbeiten ist nun eine Vollsperrung der A671 zwischen den Anschlussstellen Hochheim Süd und Gustavsburg erforderlich. Betroffen ist der Zeitraum von heute ca. 18 Uhr bis Montag ca. 4 Uhr früh, teilt die Autobahn GmbH mit. Danach steht dem Verkehr wieder je ein Fahrstreifen pro Fahrtrichtung zur Verfügung.
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0: Frankfurt startet mit

0: Uhr früh teilt die Autobahn GmbH mit. Danach steht dem Verkehr wieder je ein Fahrstreifen pro Fahrtrichtung zur Verfügung.
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2: Frankfurt startet mit 18 Grad und dicker Bewölkung in den Morgen. Im Laufe des Tages geht es nur langsam rauf bis 22 Grad. Dazu bleibt es erst einmal meist grau. Gegen Abend mischen sich dann ein paar leichte Regenschauer ein. Später klingt der Tag bei rund 16 bis 17 Grad wieder ruhiger aus.
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3: Jetzt das Aktuellste aus der Radio Frankfurt Verkehrszentrale. Vorsicht auf der A3 Würzburg Richtung Frankfurt, am Offenbacher Kreuz auf der Überleitung zur A661 Richtung Darmstadt steht ein defekter LKW im Kurvenbereich. Auf der A661 Bad Homburg Richtung Darmstadt zwischen Frankfurt-Niedereschbach und Frankfurt-Eckenheim stockt es, plant etwa 5 Minuten mehr ein. Auf der A661 Darmstadt Richtung Bad Homburg zwischen dem Offenbacher Kreuz und Offenbach-Taunus-Ring nur dichter Verkehr mit stockendem Verkehr.
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5: Jochen hat uns dem auf dem Braunheimer Weg gemeldet, und zwar neben der Parkanlage, neben dem Martin Luther King Park, direkt neben der Schule in der 30er-Zone. Vielen Dank an dich, Jochen. Außerdem bitte Fuß vom Gas auf der Wiener Straße in Frankfurt und zwischen Rottgau und Dietzenbach hier bei Tempo 70. 069 und dreimal die 669, das ist die Nummer für Staus und Blitzer. Ihr könnt jederzeit gerne anrufen oder ihr lasst uns eine WhatsApp da. Dankeschön.
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5: Hello, hello, endlich Freitag. Der erste Stress vom Morgen, den legen wir an dieser Stelle ab. Tauscht euch lieber mit den Kollegen aus, wie man das Wochenende plant. Man muss Prioritäten setzen. Die besten Hits aller Zeiten, wir machen uns keinen Stress am Freitag. Der perfekte Start für den Vormittag, eine unfassbar schöne Ballade von Mr. Big Wild World. Ich bin Janne, ich freue mich sehr auf den Freitag mit euch.

Das ist Radio Frankfurt, euer Freitagvormittag. Die To-Do-Liste, die schrumpft hoffentlich immer mehr und mehr. Beißt euch bitte durch. So nimmt man nämlich nichts mit ins Wochenende. Nur die besten Hits aller Zeiten, die dürfen wir überall mit hinnehmen. Real Life, Send Me an Angel. Einen tollen Freitag euch.

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0: Hallo nach Heddernheim. Bei euch in der Römerstadt haben wir die aktuelle Frankfurt-Temperatur mit 17,6 Grad gemessen.
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0: Frankfurt startet mit 18 Grad und dicker Bewölkung in den Morgen. Im Laufe des Tages geht's nur langsam rauf bis 22 Grad. Dazu bleibt es erst einmal meist grau. Gegen Abend mischen sich dann ein paar leichte Regenschauer ein. Später klingt der Tag bei rund 16 bis 17 Grad wieder ruhiger aus.
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2: Jetzt das Aktuellste aus der Radio Frankfurt Verkehrszentrale. Vorsicht auf der A3 Würzburg Richtung Frankfurt, am Offenbacher Kreuz auf der Überleitung zur A661 Richtung Darmstadt steht ein defekter LKW im Kurvenbereich. Auf der A661 Bad Homburg Richtung Darmstadt zwischen Frankfurt-Niedereschbach und Frankfurt-Eckenheim stockt es, plant etwa 5 Minuten mehr ein. Auf der A661 Darmstadt Richtung Bad Homburg zwischen dem Offenbacher Kreuz und Offenbach-Taunus-Ring nur dichter Verkehr mit stockendem Verkehr.
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4: Jochen hat uns dem auf dem Braunheimer Weg gemeldet, und zwar neben der Parkanlage, neben dem Martin Luther King Park, direkt neben der Schule in der 30er-Zone. Vielen Dank an dich, Jochen. Außerdem bitte Fuß vom Gas auf der Wiener Straße in Frankfurt und zwischen Rottgau und Dietzenbach hier bei Tempo 70. 069 und dreimal die 669, das ist die Nummer für Staus und Blitzer. Ihr könnt jederzeit gerne anrufen oder ihr lasst uns eine WhatsApp da. Dankeschön.
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5: Nach einer ziemlich durchwachsenen Börsenwoche bisher geht es im frühen Handel einmal etwas aufwärts mit dem DAX. Das Börsenbarometer liegt am Vormittag vorerst um 0,3% auf 26.055 Punkte zu. Die Ölpreise an den internationalen Märkten sind wieder etwas gesunken. Mal sehen, ob der DAX die 26.000-Punkte-Marke heute wieder nachhaltig überspringen kann. Favorisiert werden von den Anlegern zunächst Infineon, Hochtief und Adidas. Im roten Bereich mit Abschlägen werden dagegen Quia, Gen, Rheinmetall und MTU Aero notiert. Der Euro bleibt am Vormittag mit einem $1,16,90 stabil. Aus Frankfurt, Klaus Bente.
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0: 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Wettertechnisch ging es ja sehr wild zu bei uns in der Metropolregion. Wie sieht's aber heute aus und das Wochenende? Unser Wetter-Werner, der gibt uns mal so einen kleinen Überblick. Werner, es kühlt ja weiter ab, richtig?
1: Ja, Tag gesagt, das Wochenendwetter rund um Frankfurt wird deutlich frischer als zuletzt. Morgen nur ein Mix aus vielen Wolken, nur ganz kurz sonnigen Abschnitten und auch einzelnen Regenschauern. Maximal gibt's nur 20 Grad. Am Sonntag wird es aber wesentlich freundlicher. Da ist Klärchen bis zu 10 Stunden lang mit dabei und das Regenrisiko liegt nur unter 10%. Tagestopptemperatur dann auch so um die 21 Grad. Morgens ist dann mit rund 10 Grad ziemlich frisch. Zum Start in die neue Woche kommt aber der Spätsommer zurück nach Frankfurt. Am Montag mit viel Sonnenschein und Werten bis etwa 25 Grad. Am Dienstag und zur Wochenmitte voraussichtlich dann schon wieder Temperaturanstieg auf 27 bis 28 Grad. Allerdings steigt dann auch wieder die Wahrscheinlichkeit für Regen etwas an.
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0: Hallo nach Zeilsheim. Bei euch in der Kolonie haben wir die aktuelle Frankfurt-Temperatur mit 20 Grad gemessen.
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3: Ich bin David Büchner. Die Sozialhilfeausgaben in Deutschland sind im vergangenen Jahr auf 21,5 Milliarden Euro gestiegen. Das ist ein Plus von 6% gegenüber dem Vorjahr, teilte das Statistische Bundesamt mit. Demnach legte besonders die Hilfe zur Pflege deutlich zu. Hier stiegen die Nettoausgaben um rund 13%. Der größte Anteil wurde wieder für die Grundsicherung im Alter und bei der Erwerbsminderung ausgegeben. Kanzleramtschefin Nina Wagen hat die Kritik an Bundeskanzler Friedrich Merz und der Bundesregierung zurückgewiesen und für Geduld geworben. Wagen sagte am Morgen im ZDF, es werde Einschnitte geben, dafür brauche es Mut.
4: Da wird nicht unbedingt alles am ersten Tag besser werden, sondern das braucht ein Stück. Dafür braucht es Mut und dafür ist man dann nicht unbedingt auch beliebt. Aber darum geht es auch nicht, sondern es muss jetzt gehandelt werden.
3: Im ZDF-Politbarometer sind die Umfragewerte für Merz auf einen Tiefststand gerutscht. Knapp ein Viertel der Unternehmen in Deutschland leidet unter Fachkräftemangel. In einer Umfrage des Münchner IFO-Instituts gaben rund 23% der Unternehmen an, dass ihnen qualifizierte Arbeitskräfte fehlen. Das waren gut 2 Prozentpunkte mehr als noch im April.
5: Besonders in der Rechts- und Steuerberatung sowie der Wirtschaftsprüfung wird händeringend nach Fachkräften gesucht. Laut der Studie fehlt es hier fast 65% der Unternehmen an Fachpersonal. In der Telekommunikationsbranche ist etwa jedes dritte Unternehmen auf der Suche und damit doppelt so viele wie noch im April. Auch in der Industrie ist der Anteil der suchenden Unternehmen leicht angestiegen auf fast 20%. Eine Expertin des IFO-Instituts fürchtet, dass sich der Fachkräftemangel zurzeit noch in Grenzen hält, weil die Wirtschaft in Deutschland schwächelt. Sobald es hier wieder bergauf geht, könne sich die Situation weiter verschärfen. Fiona Reinhardt, Nachrichtenredaktion.
3: In Griechenland sind im Zusammenhang mit den Waldbränden in diesem Jahr schon mehr als 300 Menschen festgenommen worden. Ein Sprecher der Feuerwehr sagte im öffentlich-rechtlichen Rundfunk, es gehe um rund 270 Fälle von Fahrlässigkeit und 36 Fälle von Vorsatz. Erst in der vergangenen Woche sei auf Kreta ein Waldbrand ausgebrochen, weil ein Urlauber nur wenige Meter vom Wald entfernt mit Holzkohle gegrillt hatte.
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6: Mit Klaus Wente, guten Tag. Praxisnahes Wissen, wertvolle Vorlagen und konkrete Unterstützung für die Vereinsarbeit. Der Landessportbund Hessen erweitert mit einer neuen Webseite sein Informationsangebot für Sportvereine. Die Führung eines Vereins ist heute komplexer denn je. Wissen ist hier ein entscheidender Faktor. Deshalb bündeln und erweitern wir mit unserem neuen digitalen Angebot Informationen zu Vereinsmanagement und Sportpraxis, sagt dazu Ulrike Ristau vom Landessportbund. Das Angebot richtet sich an alle, die sich im Sportverein engagieren, vom Vorstand über Ehrenamtler und Übungsleiterinnen und Leiter. Die Autobahn GmbH des Bundes führt schon seit längerem notwendige Instandsetzungsarbeiten an der Mainbrücke Hochheim durch. Für die Arbeiten ist nun eine Vollsperrung der A671 zwischen den Anschlussstellen Hochheim Süd und Gustavsburg erforderlich. Betroffen ist der Zeitraum von heute ca. 18 Uhr bis Montag ca. 4 Uhr früh, teilt die Autobahn GmbH mit. Danach steht dem Verkehr wieder je ein Fahrstreifen pro Fahrtrichtung zur Verfügung.
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0: Frankfurt hängt gerade unter einer dichten Wolkendecke bei 19 Grad. Und auch die nächsten Stunden bleiben eher grau als sonnig. Am Nachmittag geht's nur zögerlich bis auf 22 Grad hoch, bevor am Abend leichter Regen dazukommt. In der Nacht bleibt es bei 16 bis 17 Grad wechselhaft und morgen startet der Tag kühl und bedeckt. Im Tagesverlauf mischen sich dann immer wieder kurze Schauer ein. Später zeigt sich etwas öfter die Sonne bei rund 21 Grad.

0: Österreich. Auf der A3 Würzburg Richtung Frankfurt zwischen der Anschlussstelle Hanau und der Anschlussstelle Offenbach staut es sich. Ihr braucht mindestens 9 Minuten länger.
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3: In der 30er-Zone auf dem Bischofsweg, und zwar wenn ihr in Richtung Lerchesberg unterwegs seid in Frankfurt, hat uns die Gabi gemeldet über WhatsApp. Dankeschön an dich. Außerdem zwischen Rottgau und Dietzenbach bei Tempo 70 und die Wiener Straße in Oberrath in der 30er. 069 und dreimal die 669, unsere Nummer für Staus und Blitzer. Dankeschön.
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3: Energiegeladene Grüße gehen raus an euch. Was für eine Woche. Es war wieder einiges los bei uns in Frankfurt. Und wir lassen die Woche gleich mal Revue passieren. Es ist ein absolutes Aufregerthema dabei. Die Meinungen dazu könnten nicht weiter auseinandergehen. Auch bei uns im Team übrigens. Da sprechen wir drüber in 5 Minütchen. Die besten Hits aller Zeiten. Modern Talking. Ja, ich weiß. Sehr klischeebehaftet. Aber ob man möchte oder nicht, diese Jungs, die waren Kult und vor allem erfolgreich. Und zwar international. Brother Louis, kommt mir gut in und durch den Freitag damit. Ich bin die Anne. Hi!

0: zauberhaften Freitag wünschen wir euch, Radio Frankfurt mit den besten Hits aller Zeiten. Wir lassen die Woche mal Revue passieren. Es war ja einiges los bei uns in Frankfurt. Ganz klar auf Platz 1 das Aufregerthema überhaupt in unserer City, das Netz an der Consti. Jetzt hat sich ja auch noch ein Vogel darin verfangen. Das ging gestern auf Social Media viral und es ist sogar deutschlandweit in den Nachrichten gewesen. Die Feuerwehrleute, die haben diesen Vogel gerettet, das ging. Aber über 2 Millionen Euro hat dieses Kunstwerk ja gekostet und die Meinungen darüber, ja, die könnten unterschiedlicher nicht sein. Wer an der Konstabler Wache vorbeigeht, der weiß, was wir meinen. Da war einiges los. Der Sturm im Main-Taunus-Zentrum, der hat Spuren hinterlassen. Und zwar hat er ein Stück Naturgeschichte umgerissen. Die 170 Jahre alte Elsbeere in Lorsbach, die ist umgeknickt. Alle Infos zu den Schäden im Main-Taunus-Kreis, die gibt es auch auf unserer Homepage. Und das Niedrigwasser, das legt aktuell den Frankfurter Osthafen lahm. Tatsächlich liegt kein einziges Frachtschiff mehr im Becken. Normalerweise schippern dort sonst 12-Meter-Container entlang. Und die Grünen, die fordern jetzt einen Aktionsplan. Wie dieser Plan aussehen soll, auch auf unserer Homepage. 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

0: Hallo nach Zeilsheim. Bei euch in der Kolonie haben wir die aktuelle Frankfurt-Temperatur mit 20 Grad gemessen.
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0: Frankfurt hängt gerade unter einer dichten Wolkendecke bei 19 Grad. Und auch die nächsten Stunden bleiben eher grau als sonnig. Am Nachmittag geht's nur zögerlich bis auf 22 Grad hoch, bevor am Abend leichter Regen dazukommt. In der Nacht bleibt es bei 16 bis 17 Grad wechselhaft und morgen startet der Tag kühl und bedeckt. Im Tagesverlauf mischen sich dann immer wieder kurze Schauer ein. Später zeigt sich etwas öfter die Sonne bei rund 21 Grad.
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2: Jetzt das Aktuellste aus der Radio Frankfurt Verkehrszentrale. Vorsicht auf der A3 Frankfurt Richtung Würzburg zwischen Offenbach und Obertshausen, da steht ein defektes Fahrzeug. Auch auf der A3 Würzburg Richtung Frankfurt zwischen Obertshausen und Offenbach ist ein defektes Fahrzeug. Und am Offenbacher Kreuz in der Überleitung von der A3 Würzburg Richtung Frankfurt auf die A661 Richtung Darmstadt steht ein defekter LKW im Kurvenbereich. Auf der A3 Würzburg Richtung Frankfurt zwischen der Anschlussstelle Hanau und der Anschlussstelle Offenbach staut es sich. Ihr braucht mindestens 9 Minuten länger.
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4: In der 30er-Zone auf dem Bischofsweg, und zwar wenn ihr in Richtung Lerchesberg unterwegs seid in Frankfurt, hat uns die Gabi gemeldet über WhatsApp. Dankeschön an dich. Außerdem zwischen Rottgau und Dietzenbach bei Tempo 70 und die Wiener Straße in Oberrath in der 30er. 069 und dreimal die 669, unsere Nummer für Staus und Blitzer. Dankeschön.
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August 1992. Genesis sind mit Jesus He Knows Me neu in den Charts. Mitte der 80er Jahre ist die Fernsehlandschaft in Amerika ziemlich vielfältig. Es gibt Talkshows, lustige Unterhaltungssendungen und natürlich auch ernste dokumentarische Beiträge. Eigentlich kann man zu jeder Zeit den Fernseher anschmeißen und wird bestens unterhalten. Aber leider gibt es auch immer wieder Schwindler, die mit ihren Sendungen ihre Zuschauer regelrecht ausnehmen. Sie versprechen ihnen das Blaue vom Himmel und verlangen dafür bares Geld. Auch der Fernsehprediger Robert Tilton hat so eine Sendung. Und die läuft oft. Das Geschäft des Fernsehpredigers boomt. Fast 80 Millionen Dollar pro Jahr verdient er so durch seine Schwindeleien. Auf Kosten der gutgläubigen Zuschauer lebt er in einer riesigen Villa, hat einen großen Pool und sogar einen Privatjet. Bis die amerikanische Steuerbehörde 1991 mal genauer hinschaut und seine Sendung abgesetzt wird. Diese und andere ähnliche Geschichten von berühmten Fernsehpredigern inspirieren Genesis zu ihrem zynischen Song. In Jesus He Knows Me schlüpft Frontmann Phil Collins in die Rolle solch eines Fernsehpredigers und erzählt ungeniert, wie er die Leute ausnimmt und auf ihre Kosten ein luxuriöses Leben führt.

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0: Hallo nach Fechenheim. Bei euch an der Klassikstadt haben wir die aktuelle Frankfurt-Temperatur mit 19,5 Grad gemessen.
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3: Ich bin Babette Büchner. Die Ausgaben für Sozialhilfe sind im vergangenen Jahr um rund 6% gestiegen. Insgesamt zahlten die Sozialhilfeempfänger 21,5 Milliarden Euro aus, teilte das Statistische Bundesamt mit.
4: Gestiegen sind vor allem die Kosten für die Pflege. Rund 6 Milliarden Euro wurden für die sogenannte Hilfe zur Pflege locker gemacht. Der größte Anteil an den Gesamtausgaben, der geht allerdings an eine andere Gruppe. An Menschen, die Hilfe bei der Erwerbsminderung bekommen und vor allem an diejenigen, die mit der gesetzlichen Rente nicht über die Runden kommen. Und die Bundesregierung, die will mit ihrem Reformpaket die Sozialausgaben begrenzen, auch auf Druck der Wirtschaft. Claudia Wächter, Nachrichtenredaktion.
3: Immer mehr ausreisepflichtige Ausländer verlassen Deutschland freiwillig. In den ersten 6 Monaten reisten rund 18.000 Ausreisepflichtige aus. Gut 9.000 erhielten dafür Bundesmittel. Die Zahl der Abschiebungen ging dagegen um rund 18% auf fast 10.000 zurück. Häufig scheitern Abschiebungen, weil jemand nicht gefunden wird. Immer mehr Piloten weigern sich aber auch, Betroffene mitzunehmen. Qualifizierte Arbeitskräfte sind weiter Mangelware. Eine aktuelle Umfrage des IFO-Instituts zeigt, dass knapp ein Viertel der Unternehmen Fachkräfte sucht. Der Wert ist damit leicht gestiegen, liegt allerdings weiterhin deutlich unter dem langfristigen Durchschnitt. Das liegt laut der IFO-Experten an der schwachen Konjunktur. Der Fachkräftemangel könnte mit einer stärkeren wirtschaftlichen Erholung wieder deutlich zunehmen. Für Fußballfans ist die Zeit des Wartens zu Ende. Heute geht es los mit dem DFB-Pokal. Eine weitere gute Nachricht: In der ersten Pokalrunde gibt es so viele Live-Übertragungen im Free-TV wie noch nie.
5: RTL hat kürzlich den Pay-TV-Sender Sky übernommen und das macht sich bemerkbar. 3 Pokalpartien zeigt RTL im normalen Programm. Beim Streaming-Dienst RTL Plus sind alle Spiele zu sehen, genauso wie bei Sky. Und auch ARD und ZDF haben die Rechte für ausgewählte Pokalspiele. So können Fans unter anderem die Spiele von Bayern München, Borussia Dortmund und Schalke 04 kostenlos schauen. Den Supercup am Samstag gibt es ohnehin im Free-TV und zwar auf Sat.1. Es ist das erste Spiel, das sich Bundestrainer Klopp live im Stadion anschaut. Wird. Thomas Bremser, Redaktion.
3: Los geht es heute Abend um 18 Uhr.
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6: Mit Klaus Wente, guten Tag. Praxisnahes Wissen, wertvolle Vorlagen und konkrete Unterstützung für die Vereinsarbeit. Der Landessportbund Hessen erweitert mit einer neuen Webseite sein Informationsangebot für Sportvereine. Die Führung eines Vereins ist heute komplexer denn je. Wissen ist hier ein entscheidender Faktor. Deshalb bündeln und erweitern wir mit unserem neuen digitalen Angebot Informationen zu Vereinsmanagement und Sportpraxis, sagt dazu Ulrike Ristau vom Landessportbund. Das Angebot richtet sich an alle, die sich im Sportverein engagieren, vom Vorstand über Ehrenamtler und Übungsleiterinnen und Leiter. Die Autobahn GmbH des Bundes führt schon seit längerem notwendige Instandsetzungsarbeiten an der Mainbrücke Hochheim durch. Für die Arbeiten ist nun eine Vollsperrung der A671 zwischen den Anschlussstellen Hochheim Süd und Gustavsburg erforderlich. Betroffen ist der Zeitraum von heute ca. 18 Uhr bis Montag ca. 4 Uhr früh, teilt die Autobahn GmbH mit. Danach steht dem Verkehr wieder je ein Fahrstreifen pro Fahrtrichtung zur Verfügung.
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0: Über Frankfurt liegt gerade eine dichte Wolkendecke bei 20 Grad. Bis zum Nachmittag bleibt es meist bedeckt und kaum wärmer als 21 Grad. Erst gegen Abend mischen sich ein paar leichte Schauer dazu. In der Nacht bleibt es dann wechselhaft. Morgen startet der Tag eher grau und am Nachmittag gibt es zeitweise etwas Auflockerung bei 21 Grad.
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7: Jetzt das Aktuellste aus der Radio Frankfurt Verkehrszentrale. Vorsicht auf der A3 Würzburg Richtung Frankfurt zwischen Obertshausen und Offenbach. Da gibt es eine ungesicherte Unfallstelle auf dem linken Fahrstreifen. Ebenfalls auf der A3 Würzburg Richtung Frankfurt zwischen Obertshausen und Offenbach steht ein defektes Fahrzeug. Auf der A661 Bad Homburg Richtung Darmstadt zwischen Frankfurt-Niedereschbach und Frankfurt-Eckenheim habt ihr stockenden Verkehr. Auf der A3 Frankfurt Richtung Würzburg zwischen Obertshausen und Hanau wird's ebenfalls zäh.
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10: Braunheimer Weg Tempo 30, das ist direkt an der Schule gegenüber der Parkanlage, Fuß vom Gas, die Wiener Straße in Oberrad Tempo 30 und der Bischofsweg in der 40er-Zone. 069 und dreimal die 669, jederzeit gerne anrufen, falls ihr was habt zum Ergänzen oder eine WhatsApp dalassen. Dankeschön!

Mahlzeit, bisschen Entschleunigung während der Pause. Sehr entspannter Song, Herbert Grönemeyer, 83 herausgekommen. Musik nur, wenn sie laut ist. Ein ganz besonderer Schatz musikalisch, perfekt zum Runterfahren. Wir sammeln Kraft für den restlichen Freitag mit den besten Hits aller Zeiten. Radio Frankfurt wünscht eine ganz gediegene Mittagspause.

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0: Hallo nach Fechenheim. Bei euch an der Klassikstadt haben wir die aktuelle Frankfurt-Temperatur mit 19,5 Grad gemessen.
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0: Über Frankfurt liegt gerade eine dichte Wolkendecke bei 20 Grad. Bis zum Nachmittag bleibt es meist bedeckt und kaum wärmer als 21 Grad. Erst gegen Abend mischen sich ein paar leichte Schauer dazu. In der Nacht bleibt es dann wechselhaft. Morgen startet der Tag eher grau und am Nachmittag gibt es zeitweise etwas Auflockerung bei 21 Grad.
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2: Jetzt das Aktuellste aus der Radio Frankfurt Verkehrszentrale. Vorsicht auf der A3 Würzburg Richtung Frankfurt zwischen Oberzhausen und Offenbach. Da gibt es eine ungesicherte Unfallstelle auf dem linken Fahrstreifen. Ebenfalls auf der A3 Würzburg Richtung Frankfurt zwischen Oberzhausen und Offenbach steht ein defektes Fahrzeug. Auf der A661 Bad Homburg Richtung Darmstadt zwischen Frankfurt-Niedereschbach und Frankfurt-Eckenheim habt ihr stockenden Verkehr. Auf der A3 Frankfurt Richtung Würzburg zwischen Oberzhausen und Hanau wird's ebenfalls zäh.
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4: Braunheimer Weg Tempo 30, das ist direkt an der Schule gegenüber der Parkanlage, Fuß vom Gas. Die Wiener Straße in Oberrad Tempo 30 und der Bischofsweg in der 40er-Zone. 069 und dreimal die 669. Jederzeit gerne anrufen, falls ihr was habt zum Ergänzen oder eine WhatsApp dalassen. Dankeschön.
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0: Mahlzeit, gediegene Mittagspause mit den besten Hits aller Zeiten. 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
1: Jawohl, genau. 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Und wir erleben Geschichte, die Amerika mitgeprägt hat. 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

0: Hallo ins Westend Süd. Bei euch am Palmgarten haben wir die aktuelle Frankfurt-Temperatur mit 21,5 Grad gemessen.
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3: Ich bin Babette Büchner. Die Sozialhilfeausgaben in Deutschland sind im vergangenen Jahr auf 21,5 Milliarden Euro gestiegen. Das ist ein Plus von 6% gegenüber dem Vorjahr, teilte das Statistische Bundesamt mit. Demnach legte besonders die Hilfe zur Pflege deutlich zu. Hier gab es eine Zunahme um 13%. Die Grundsicherung im Alter und bei Erwerbsminderung hatte wieder den größten Anteil an den Gesamtausgaben. Ein Gericht in Kroatien hat einen Ukrainer in Untersuchungshaft genommen, der an den Anschlägen auf die Nord Stream Pipelines 2022 beteiligt gewesen sein soll. Wie kroatische Medien berichten, wurde damit das Verfahren zu seiner Auslieferung nach Deutschland eingeleitet. Sein Anwalt will die Auslieferung jedoch anfechten. Der Ukrainer soll einer der Taucher gewesen sein, die die Sprengladungen an den Pipelines in der Nordsee angebracht hatten. In Griechenland sind im Zusammenhang mit den Waldbränden in diesem Jahr schon mehr als 300 Menschen festgenommen worden. Einige Feuer wurden vorsätzlich gelegt, oft ist es aber auch Fahrlässigkeit, auch von Urlaubern.
4: Nur in 34 Fällen geht die Feuerwehr von Brandstiftung aus. Wie schnell aus Leichtsinn ein Waldbrand entstehen kann, zeigt ein Fall von vergangener Woche auf Kreta. Ein Urlauber grillte mit Holzkohle nur wenige Dutzend Meter von einem Wald entfernt. Kurz darauf brach dort ein Feuer aus. Der Mann sagte den Behörden, er habe nicht gewusst, dass Grillen im Freien bei starkem Wind und extremer Trockenheit tabu ist. Aus Athen, Takis Zafos.
3: Nach seinen Zusammenbrüchen wächst die Sorge um Musiala. Der Fußballnationalspieler wird beim Supercup morgen nicht für den FC Bayern auf dem Platz stehen. Sportvorstand Max Eberl erklärte jetzt, Musiala lebe schon länger mit einer neurologischen Erkrankung und habe etwas an der Behandlung geändert.
5: Und dann hat er eben was verändert in der Medikation. Deswegen waren die Krampfanfälle jetzt auch augenscheinlicher in der Kürze der Zeit, ohne dass jemals eine Gefahr für ihn und Körper und Leib bestand. So, und jetzt gilt es eben wieder anzupassen, diese Medikation, dass sie wieder dahin kommt, wo wir schon waren, wo er eben sehr, sehr lange anfallsfrei auch gewesen ist.
3: Der Supercup zwischen Bayern München und Borussia Dortmund wird morgen um 20.30 Uhr angepfiffen.
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6: Mit Klaus Wente, guten Tag. Praxisnahes Wissen, wertvolle Vorlagen und konkrete Unterstützung für die Vereinsarbeit. Der Landessportbund Hessen erweitert mit einer neuen Webseite sein Informationsangebot für Sportvereine. Die Führung eines Vereins ist heute komplexer denn je. Wissen ist hier ein entscheidender Faktor. Deshalb bündeln und erweitern wir mit unserem neuen digitalen Angebot Informationen zu Vereinsmanagement und Sportpraxis, sagt dazu Ulrike Ristau vom Landessportbund. Das Angebot richtet sich an alle, die sich im Sportverein engagieren, vom Vorstand über Ehrenamtler und Übungsleiterinnen und Leiter. Die Autobahn GmbH des Bundes führt schon seit längerem notwendige Instandsetzungsarbeiten an der Mainbrücke Hochheim durch. Für die Arbeiten ist nun eine Vollsperrung der A671 zwischen den Anschlussstellen Hochheim Süd und Gustavsburg erforderlich. Betroffen ist der Zeitraum von heute ca. 18 Uhr bis Montag ca. 4 Uhr früh, teilt die Autobahn GmbH mit. Danach steht dem Verkehr wieder je ein Fahrstreifen pro Fahrtrichtung zur Verfügung.
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0: Frankfurt bleibt heute erstmal dicht bewölkt und mit 22 Grad angenehm mild. Am Nachmittag ändert sich daran kaum etwas. Erst gegen Abend mischt sich leichter Regen dazu. In der Nacht bleibt es dann verregnet und auch morgen zieht sich das mit vielen Schauern und knapp 21 Grad weiter durch.
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7: Jetzt das Aktuellste aus der Radio Frankfurt Verkehrszentrale. Achtung auf der A3 Frankfurt Richtung Würzburg zwischen Obertshausen und Hanau. Im Bereich der Anschlussstelle Hanau ist nach einem Unfall noch nichts gesichert, und zwar auf dem mittleren Fahrstreifen. Auf der A3 Würzburg Richtung Frankfurt zwischen Obertshausen und Offenbach steht ein defektes Fahrzeug. Fahrt da bitte besonders aufmerksam. Auf der A3 Würzburg Richtung Frankfurt zwischen Seligenstadt und Obertshausen habt ihr stockenden Verkehr. Auch auf der A661 Bad Homburg Richtung Darmstadt zwischen Frankfurt-Niedereschbach und Frankfurt-Eckenheim läuft es stockend.
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10: Frankfurt höchst auf der Brüningstraße aus dem dunkelgrauen Caddy bei Tempo 30, auf dem Braunheimer Weg Richtung Nordwestzentrum in der 30er-Zone und zwischen Rottgau und Dietzenbach in der 70er. 069 und dreimal die 669, falls euer Blitzer nicht mit dabei gewesen sein sollte. Gerne anrufen oder WhatsAppen. Dankeschön.
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10: Bestens gestärkt und voller Tatendrang gehen wir die zweite Tageshälfte an. Freitags fällt ja alles so ein Ticken leichter. Und einen zusätzlichen Motivationsbooster, den bekommt ihr jetzt von Trio Rio. Ein Kultsong, der so viel Humor beweist. New York, Rio, Tokio. Das versprüht einiges an gute Laune. Ich bin die Anne. Schön, dass ihr dabei seid.

Wunderschönen Freitag wünschen wir euch. Jetzt mit einem Künstler, von dem es im März sehr gute Nachrichten gab. Billy Joel. Er galt ja lange als sehr, sehr krank. Und dann hat sich im März seine Tochter gemeldet und auf Social Media auch gepostet, dass es dem Papa gut gehen würde und er befindet sich auf dem Weg der Besserung. Das hat uns sehr gefreut. Er ist ein legendärer Künstler, einer der größten unserer Zeit und hier ein absoluter Kulthit aus dem Jahr 93. Das ist River of Dreams. Radio Frankfurt eben mit dem besten Hits aller Zeiten.

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0: Hallo ins Westend Süd. Bei euch am Palmgarten haben wir die aktuelle Frankfurt-Temperatur mit 21,5 Grad gemessen.
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0: Frankfurt bleibt heute erstmal dicht bewölkt und mit 22 Grad angenehm mild. Am Nachmittag ändert sich daran kaum etwas. Erst gegen Abend mischt sich leichter Regen dazu. In der Nacht bleibt es dann verregnet und auch morgen zieht sich das mit vielen Schauern und knapp 21 Grad weiter durch.
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2: Jetzt das Aktuellste aus der Radio Frankfurt Verkehrszentrale. Achtung auf der A3 Frankfurt Richtung Würzburg zwischen Obertshausen und Hanau. Im Bereich der Anschlussstelle Hanau ist nach einem Unfall noch nichts gesichert, und zwar auf dem mittleren Fahrstreifen. Auf der A3 Würzburg Richtung Frankfurt zwischen Obertshausen und Offenbach steht ein defektes Fahrzeug, fahrt da bitte besonders aufmerksam. Auf der A3 Würzburg Richtung Frankfurt zwischen Seligenstadt und Obertshausen habt ihr stockenden Verkehr. Auch auf der A661 Bad Homburg Richtung Darmstadt zwischen Frankfurt-Niedereschbach und Frankfurt-Eckenheim läuft es stockend.
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4: Frankfurt höchst auf der Brüningstraße aus dem dunkelgrauen Caddy bei Tempo 30, auf dem Braunheimer Weg Richtung Nordwestzentrum in der 30er-Zone und zwischen Rottgau und Dietzenbach in der 70er. 069 und dreimal die 669, falls euer Blitzer nicht mit dabei gewesen sein sollte. Gerne anrufen oder WhatsAppen. Dankeschön.
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0: 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Wettertechnisch ging es ja sehr wild zu bei uns in der Metropolregion. Wie sieht's aber heute aus und das Wochenende? Unser Wetter-Werner, der gibt uns mal so einen kleinen Überblick. Werner, es kühlt ja weiter ab, richtig?
1: Ja, Tag gesagt, das Wochenendwetter rund um Frankfurt wird deutlich frischer als zuletzt. Morgen nur ein Mix aus vielen Wolken, nur ganz kurzen sonnigen Abschnitten und auch einzelnen Regenschauern. Maximal gibt's nur 20 Grad. Am Sonntag wird aber wesentlich freundlicher. Da ist Klärchen bis zu 10 Stunden lang mit dabei und das Regenrisiko liegt nur unter 10%. Tagestopptemperatur dann auch so um die 21 Grad. Morgens ist dann mit rund 10 Grad ziemlich frisch. Zum Start in die neue Woche kommt aber der Spätsommer zurück nach Frankfurt. Am Montag mit viel Sonnenschein und Werten bis etwa 25 Grad. Am Dienstag und zur Wochenmitte voraussichtlich dann schon wieder Temperaturanstieg auf 27 bis 28 Grad. Allerdings steigt dann auch wieder die Wahrscheinlichkeit für Regen etwas an.
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0: Schöne Grüße in die Altstadt bei euch am Römerberg. Haben wir die aktuelle Frankfurt-Temperatur mit 21,9 Grad gemessen.
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3: Ich bin Thomas Brock. Wirtschaftsverbände und Vertreter namhafter bayerischer und baden-württembergischer Unternehmen haben sich in einem Brandbrief an Bundeskanzler Merz gewandt. Sie fordern schnelle Sozialreformen in Deutschland. Die hohen Energiekosten, der internationale Wettbewerb und ein sich wandelndes wirtschaftliches Umfeld würden viele Betriebe spürbar belasten.
4: Die Unterzeichner des Briefs fordern unter anderem, dass der Anteil der Sozialbeiträge an den Arbeitskosten gesenkt wird. Die Arbeitskosten in Deutschland müssten wieder auf ein Niveau gebracht werden, das international wettbewerbsfähig ist. Insgesamt 17 Unterschriften hat der Brief. Besonders stark vertreten ist sie die Autobranche mit Unternehmen wie Audi, BMW oder Porsche. Doch es gibt auch andere Stimmen aus der Branche. Der Vorstandschef von Siemens Healthineers betonte noch am Montag im dpa-Interview, er finde nicht, dass die Regierung für das Wirtschaftswachstum verantwortlich ist. Fiona Reinhardt, Nachrichtenredaktion.
3: Im nordhessischen Hof Geismar ist ein Auto mit hoher Geschwindigkeit durch eine Fußgängerzone gefahren. Dabei wurden 8 Menschen verletzt, aber wohl niemand von ihnen schwer. 4 wurden vorsorglich in Krankenhäuser gebracht. Laut Zeugenaussagen soll der Fahrer medizinische Probleme gehabt haben. Er befinde sich in einem kritischen Zustand, teilte die Polizei mit. Die Ausgaben für Sozialhilfe sind im vergangenen Jahr um rund 6% gestiegen. Insgesamt zahlten die Sozialhilfeträger 21,5 Milliarden Euro aus. Das teilte das Statistische Bundesamt mit.
5: Gestiegen sind vor allem die Kosten für die Pflege. Rund 6 Milliarden Euro wurden für die sogenannte Hilfe zur Pflege locker gemacht. Der größte Anteil an den Gesamtausgaben, der geht allerdings an eine andere Gruppe. An Menschen, die Hilfe bei der Erwerbsminderung bekommen und vor allem an diejenigen, die mit der gesetzlichen Rente nicht über die Runden kommen. Und die Bundesregierung, die will mit ihrem Reformpaket die Sozialausgaben begrenzen, auch auf Druck der Wirtschaft. Claudia Wächter, Nachrichtenredaktion.
3: Deutsche Sicherheitsbehörden haben im vergangenen Jahr ein Versteck mit 2 Pistolen in der Nähe von Berlin entdeckt. Das berichten NDR, WDR und Süddeutsche Zeitung. Demnach gibt es Hinweise darauf, dass die Waffen im Auftrag russischer Geheimdienste hinterlegt wurden. Den Medienberichten zufolge ermittelt inzwischen der Generalbundesanwalt in dem Fall. Ein Tatverdächtiger soll im Herbst in Rumänien festgenommen worden sein.
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6: Mit Klaus Wente, guten Tag. Zum 30. Juni waren insgesamt 776.835 Personen hier in Frankfurt gemeldet. Damit ist die Bevölkerungszahl seit Jahresende 2025 um 4.502 Personen gesunken. Das hat die Stadt mitgeteilt. Die Zahl der Einwohnerinnen und Einwohner mit ausländischer Staatsangehörigkeit fiel dabei um 4.988, während die Zahl der deutschen Staatsangehörigen um 486 stieg. Der Anteil der ausländischen Bevölkerung verringerte sich somit in Frankfurt von 32,1 auf 31,6%. Eintracht Mittelfeldspieler Elias Skiri wechselt mit sofortiger Wirkung zum 1. FC Köln. Skiri war im Sommer 2023 vom 1. FC Köln zur Eintracht gewechselt. Nun zieht es den Tunesier zurück ins Rheinland, teilt die Eintracht mit. Für die SGE absolvierte Skiri 82 Bundesliga- und 6 DFB-Pokalspiele sowie 29 Partien in den europäischen Clubwettbewerben. Dabei gelangen ihm 7 Tore. Und die Autobahn GmbH des Bundes korrigiert sich. Die Autobahnbrücke der A671 bei Hochheim wird dieses Wochenende nun nicht voll gesperrt. Die Sperrung wird verschoben, weil wahrscheinlich das Wetter nicht mitspielt. Die während der Vollsperrung geplanten Arbeiten können aufgrund der aktuellen Wettervorhersagen so nicht stattfinden, heißt es.
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0: Frankfurt steckt gerade unter dichter Bewölkung. Dazu liegen wir bei 22 Grad. Bis in den späten Nachmittag bleibt es meist trocken und trüb, ehe am Abend erste leichte Regenschauer dazukommen. Die Höchstwerte heute schaffen nur 22 Grad. Morgen geht's ähnlich weiter mit etwas Regen und rund 21 Grad.
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7: Jetzt das Aktuellste aus der Radio Frankfurt Verkehrszentrale. Vorsicht auf der A3 Würzburg Richtung Frankfurt, am Offenbacher Kreuz auf der Überleitung zur A661 Richtung Darmstadt. Da steht ein defekter LKW im Kurvenbereich. Auf der A3 Frankfurt Richtung Würzburg zwischen Obertshausen und Hanau laufen Bergungsarbeiten. Im Bereich der Anschlussstelle Hanau ist die Fahrbahn auf einen Streifen verengt. Auf der A3 Frankfurt Richtung Würzburg zwischen Obertshausen und Hanau kommt ihr nur stockend voran, plant mindestens 7 Minuten mehr ein. Auch auf der A661 Bad Homburg Richtung Darmstadt zwischen dem Bad Homburger Kreuz und Eckenheim ist Stau. Da habt ihr stockenden Verkehr.
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8: Auf der Theodor-Heuss-Allee in der 50er-Zone, in Frankfurt außerdem auf dem Braunheimer Weg Richtung Nordwestzentrum Tempo 30 und ebenfalls bei Tempo 30 in Frankfurt Höchst auf der Brünningstraße aus einem dunkelgrauen Caddy 069 und dreimal die 669. Ruft uns gerne an oder lasst uns alternativ eine WhatsApp da für alle Staus und Blitzer. Vielen, vielen Dank dafür.
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8: Auf geht's Richtung Freitagnachmittag. Was für eine Woche, oder? Es war ja wieder einiges los bei uns in Frankfurt. Und wir lassen diese Woche gleich mal Revue passieren. Und es ist ein absolutes Aufregerthema dabei. Die Meinungen könnten nicht weiter auseinandergehen. Auch bei uns im Team übrigens. In ein paar Minütchen sprechen wir drüber. Everything but the girl ist das. Schöner Kulthit mit Missing. Ich bin die Anne. Ich grüße euch. Hi.

0: zauberhaften Freitag wünschen wir euch, Radio Frankfurt mit den besten Hits aller Zeiten. Wir lassen die Woche mal Revue passieren. Es war ja einiges los bei uns in Frankfurt. Ganz klar, auf Platz 1 das Aufregerthema überhaupt in unserer City, das Netz an der Consti. Jetzt hat sich ja auch noch ein Vogel darin verfangen. Das ging gestern auf Social Media viral und es ist sogar deutschlandweit in den Nachrichten gewesen. Die Feuerwehrleute, die haben diesen Vogel gerettet, das ging. Aber über 2 Millionen Euro hat dieses Kunstwerk ja gekostet und die Meinungen darüber, ja, die könnten unterschiedlicher nicht sein. Wer an der Konstabler Wache vorbeigeht, der weiß, was wir meinen. Da war einiges los. Der Sturm im Main-Taunus-Zentrum, der hat Spuren hinterlassen. Und zwar hat er ein Stück Naturgeschichte umgerissen. Die 170 Jahre alte Elsbeere in Lorsbach, die ist umgeknickt. Alle Infos zu den Schäden im Main-Taunus-Kreis, die gibt's auch auf unserer Homepage. Und das Niedrigwasser, das legt aktuell den Frankfurter Osthafen lahm. Tatsächlich liegt kein einziges Frachtschiff mehr im Becken. Normalerweise schippern dort sonst 12-Meter-Container entlang. Und die Grünen, die fordern jetzt einen Aktionsplan. Wie dieser Plan aussehen soll, auch auf unserer Homepage. 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

0: Schöne Grüße in die Altstadt bei euch am Römerberg. Haben wir die aktuelle Frankfurt-Temperatur mit 21,9 Grad gemessen.
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0: Frankfurt steckt gerade unter dichter Bewölkung. Dazu liegen wir bei 22 Grad. Bis in den späten Nachmittag bleibt es meist trocken und trüb, ehe am Abend erste leichte Regenschauer dazukommen. Die Höchstwerte heute schaffen nur 22 Grad. Morgen geht's ähnlich weiter mit etwas Regen und rund 21 Grad.
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2: Jetzt das Aktuellste aus der Radio Frankfurt Verkehrszentrale. Vorsicht auf der A3 Würzburg Richtung Frankfurt, am Offenbacher Kreuz auf der Überleitung zur A661 Richtung Darmstadt. Da steht ein defekter LKW im Kurvenbereich. Auf der A3 Frankfurt Richtung Würzburg zwischen Obertshausen und Hanau laufen Bergungsarbeiten. Im Bereich der Anschlussstelle Hanau ist die Fahrbahn auf einen Streifen verengt. Auf der A3 Frankfurt Richtung Würzburg zwischen Obertshausen und Hanau kommt ihr nur stockend voran, plant mindestens 7 Minuten mehr ein. Auch auf der A661 Bad Homburg Richtung Darmstadt zwischen dem Bad Homburger Kreuz und Eckenheim ist Stau, da habt ihr stockenden Verkehr.
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4: Auf der Theodor-Heuss-Allee in der 50er-Zone, in Frankfurt außerdem auf dem Braunheimer Weg Richtung Nordwestzentrum Tempo 30 und ebenfalls bei Tempo 30 in Frankfurt-Höchst auf der Brünningstraße aus einem dunkelgrauen Caddy 069 und dreimal die 669. Ruft uns gerne an oder lasst uns alternativ eine WhatsApp da für alle Staus und Blitzer. Vielen, vielen Dank dafür.
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5: Am Nachmittag dominierte am deutschen Aktienmarkt weiter eine freundliche Tendenz und der DAX bewegt sich etwas oberhalb der 26.000-Punkte-Marke. Zunächst hat der DAX 0,3% auf 26.048 Punkte zugelegt. Die Ölpreisnotierungen sind leicht gefallen und viele Anleger rechnen jetzt mit einer etwas festeren Wall Street-Eröffnung in New York. Spitzenreiter im DAX sind bisher BMW, Hochtief und Continental. Auf dem absteigenden Ast befinden sich dagegen Bayer, MTU Aero und Fresenius Medical Care. Der Euro hat sich weiter verteuert. Er liegt am Nachmittag bei einem Dollar 16,98. Aus Frankfurt, Klaus Bente.
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Frankfurt, das Tagebuch der großen Hits. 21. August 2000. Rednecks sind mit The Spirit of the Hawk neu in den Charts. Rednecks sind eine klassische Castingband. Die drei schwedischen Produzenten, Janne, Örjan und Pat, sitzen zusammen und überlegen, was man so Neues machen könnte. Klar, Ende der 90er ist der Eurodance angesagt, aber das kann ja nicht das Ende vom Lied sein. Man müsste das mit irgendwas zusammenpacken. Irgendwas, was man nicht kommen sieht. Nach ein paar Tagen kommt ihnen eine Idee. Eurodance und Country. Eine richtig unübliche Kombination. Eine Band, die so tut, als sei sie Cowboy oder Indianer und eben genau über solche Wildwest-Themen singt. Obwohl sie alle aus Schweden kommen und sich das einfach irgendwie durch Karl-May-Bücher zusammenreimen. Eine Band ist schnell zusammengesucht, eine Frontfrau auch, und schon geht's ins Studio. Einer ihrer größten Hits wird schließlich The Spirit of the Hawk.

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0: Hallo nach Sindlingen. Bei euch an der Villa Meister haben wir die aktuelle Frankfurt-Temperatur mit 22,6 Grad gemessen.
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3: Ich bin Thomas Bock. Im Zusammenhang mit dem Waffenfund in der Nähe von Berlin im vergangenen Jahr ermittelt die Bundesanwaltschaft gegen einen Tatverdächtigen. Es geht um den Verdacht der Agententätigkeit und der Vorbereitung einer schweren staatsgefährdenden Gewalttat. Bundesinnenminister Dobrindt hat jetzt entsprechende Medienberichte bestätigt. Es gebe auch Hinweise auf Anschlagspläne in Rumänien, wo ein Verdächtiger festgenommen worden sei. Sicherheitsbehörden hatten in dem Versteck zwei Pistolen samt Munition entdeckt. In der nordhessischen Stadt Hofgeismar ist ein Mann mit seinem Auto in eine Fußgängerzone gerast. Nach ersten Ermittlungen sind dabei 8 Passanten verletzt worden.
4: Der Fahrer, ein älterer Mann, hat offenbar gesundheitliche Probleme. Auch er liegt mittlerweile im Krankenhaus. Zeugen sagen, er sei ganz plötzlich mit hoher Geschwindigkeit in die Fußgängerzone gerast, bis vor die Hauswand eines Kaufhauses. Passanten sprangen zur Seite, gerieten in Panik. Einige haben Prellungen, Schürfwunden und stehen vor allem unter Schock, sehen die Verwüstungen auf dem Boden, umgekippte Tische, Kissen und Regale. Claudia Wächter, Nachrichtenredaktion.
3: Wirtschaftsverbände und Vertreter namhafter bayerischer und baden-württembergischer Unternehmen haben sich in einem Brandbrief an Bundeskanzler Merz gewandt. Sie fordern schnelle Sozialreformen in Deutschland. Die hohen Energiekosten, der internationale Wettbewerb und ein sich wandelndes wirtschaftliches Umfeld würden viele Betriebe spürbar belasten.
5: Die Unterzeichner des Briefs fordern unter anderem, dass der Anteil der Sozialbeiträge an den Arbeitskosten gesenkt wird. Die Arbeitskosten in Deutschland müssten wieder auf ein Niveau gebracht werden, das international wettbewerbsfähig ist. Insgesamt 17 Unterschriften hat der Brief. Besonders stark vertreten ist hier die Autobranche mit Unternehmen wie Audi, BMW oder Porsche. Doch es gibt auch andere Stimmen aus der Branche. Der Vorstandschef von Siemens Healthineers betonte noch am Montag im dpa-Interview, er finde nicht, dass die Regierung für das Wirtschaftswachstum verantwortlich ist. Fiona Reinhardt, Nachrichtenredaktion.
3: In Griechenland sind im Zusammenhang mit den Waldbränden in diesem Jahr schon mehr als 300 Menschen festgenommen worden. Ein Sprecher der Feuerwehr sagte, es gehe um rund 270 Fälle von Fahrlässigkeit und 36 Fälle von Vorsatz. Erst in der vergangenen Woche sei auf Kreta ein Waldbrand ausgebrochen, weil ein Urlauber nur wenige Meter vom Wald entfernt mit Holzkohle gegrillt hatte.
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6: Mit Klaus Wente, guten Tag. Zum 30. Juni waren insgesamt 776.835 Personen hier in Frankfurt gemeldet. Damit ist die Bevölkerungszahl seit Jahresende 2025 um 4.502 Personen gesunken. Das hat die Stadt mitgeteilt. Die Zahl der Einwohnerinnen und Einwohner mit ausländischer Staatsangehörigkeit fiel dabei um 4.988, während die Zahl der deutschen Staatsangehörigen um 486 stieg. Der Anteil der ausländischen Bevölkerung verringerte sich somit in Frankfurt von 32,1 auf 31,6%. Eintracht Mittelfeldspieler Elias Skiri wechselt mit sofortiger Wirkung zum 1. FC Köln. Skiri war im Sommer 2023 vom 1. FC Köln zur Eintracht gewechselt. Nun zieht es den Tunesier zurück ins Rheinland, teilt die Eintracht mit. Für die SGE absolvierte Skiri 82 Bundesliga- und 6 DFB-Pokalspiele sowie 29 Partien in den europäischen Clubwettbewerben. Dabei gelangen ihm 7 Tore. Und die Autobahn GmbH des Bundes korrigiert sich. Die Autobahnbrücke der A671 bei Hochheim wird dieses Wochenende nun nicht voll gesperrt. Die Sperrung wird verschoben, weil wahrscheinlich das Wetter nicht mitspielt. Die während der Vollsperrung geplanten Arbeiten können aufgrund der aktuellen Wettervorhersagen so nicht stattfinden, heißt es.
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0: Frankfurt hängt aktuell unter einer dichten Wolkendecke bei 22 Grad. Und richtig warm wird es heute auch nicht mehr. Am Nachmittag bleibt es meist bedeckt, ehe am frühen Abend erste leichte Regenschauer dazukommen. Danach zieht sich der Regen über Nacht durch und morgen bleibt es mit 21 Grad eher freundlich gedämpft.
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7: Jetzt das Aktuellste aus der Radio Frankfurt Verkehrszentrale. Auf der A661 Bad Homburg Richtung Darmstadt staut es sich zwischen dem Bad Homburger Kreuz und Frankfurt-Eckenheim. Ihr braucht mindestens 9 Minuten länger. Auf der A3 Frankfurt Richtung Würzburg steht ihr zwischen Obertshausen und Hanau. Plant dort rund 7 Minuten mehr ein. Auch auf der B8 Hanauer Landstraße in Frankfurt geht zwischen Ernst-Heinkel-Straße und Frankfurt-Ost nicht viel. Da braucht ihr etwa 7 Minuten länger. Auf der B8 Miequellallee und Nibelungenallee in Frankfurt habt ihr zwischen dem Autobahnende A66 Miequellallee und der Eckenheimer Landstraße stockenden Verkehr.
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8: Radio Frankfurt mit 3 Blitzern genau um 3. Und zwar ein 30er Blitzer auf der Braunheimer Landstraße, dann raus Richtung Schwanheim an der Rheinlandstraße 30 Max und ein 50er Blitzer an der Theodor-Heuss-Allee an der Messe Stadt auswärts, da in der Nähe von dem Springbrunnen, also im Prinzip davor noch. Vorsichtig fahren, nicht zu schnell.
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8: So, da ist ja der Freitagnachmittag und wir klären ab jetzt bis heute Abend um 8. Wie kommt ihr am besten nach Hause? Wie wird's Wetter? Was kann man tun? Wie war die Woche? Und noch so einiges mehr. Das alles ab jetzt mit mir im Studio. Mein Name ist Raul Helmer. Ich grüße euch ja, ganz herzlich, auch wenn jetzt nicht so viel Sonne ist. Machen wir uns sonnige und warme Gedanken. Raul Helmer aus den Skyline-Studios. Freut mich, dass ihr dabei seid.
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0: Radio Frankfurt mit den besten Musiken, die besten Songs ever. Und gleich gibt es eine Story, die erwartet man gar nicht. Nämlich hinter dem sonnigen von Third Eye Blind, die gibt's gleich, steckt nämlich keine harmlose Sommerromanze bei Semi-Charmed Life. Nee, da geht's richtig knallhart um Crystal Meth, Sex und den Absturz danach. Und der Sänger Stephen Jenkins, der wollte genau diesen Widerspruch. Die Musik sollte so hell und verführerisch klingen wie der erste Rausch. Und daraus wurde dann, 97 war das schon, tatsächlich ein amerikanischer Top-5-Hit, Third Eye Blind mit Semi-Charmed Life. Und den gibt's gleich, nachdem wir uns nochmal den Frauen gewidmet haben, mit Shania Twain. Man Feel Like a Woman. Die gibt's jetzt.
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1: Hallo nach Sindlingen. Bei euch an der Villa Meister haben wir die aktuelle Frankfurt-Temperatur mit 22,6 Grad gemessen.
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1: Frankfurt hängt aktuell unter einer dichten Wolkendecke bei 22 Grad und richtig warm wird es heute auch nicht mehr. Am Nachmittag bleibt es meist bedeckt, ehe am frühen Abend erste leichte Regenschauer dazukommen. Danach zieht sich der Regen über Nacht durch und morgen bleibt es mit 21 Grad eher freundlich gedämpft.
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3: Jetzt das Aktuellste aus der Radio Frankfurt Verkehrszentrale. Auf der A661 Bad Homburg Richtung Darmstadt staut es sich zwischen dem Bad Homburger Kreuz und Frankfurt-Eckenheim. Ihr braucht mindestens 9 Minuten länger. Auf der A3 Frankfurt Richtung Würzburg steht ihr zwischen Obertshausen und Hanau. Plant dort rund 7 Minuten mehr ein. Auch auf der B8 Hanauer Landstraße in Frankfurt geht zwischen Ernst-Heinkel-Straße und Frankfurt-Ost nicht viel. Da braucht ihr etwa 7 Minuten länger. Auf der B8 Miequellallee und Nibelungenallee in Frankfurt habt ihr zwischen dem Autobahnende A66 Miequellallee und der Eckenheimer Landstraße stockenden Verkehr.
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5: Um 3:30 fahrt ihr bitte zwischen Bürgel und Rumpenheim auf der Rumpenheimer Straße in Offenbach nicht mehr als 30. Dann haben wir 30er Blitzer in Jügesheim auf dem Alten Wesch und in der Gegend auch noch auf der Kreisquer zwischen Waldacker und Rottgau ein 70er Blitzer. Nicht zu schnell sein.
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0: Radio Frankfurt am Freitag, am Ende einer bewegten Woche. Gefühlt ist ja doch relativ viel los, eigentlich schon die ganze Zeit. Und nach den Höchstständen letzte Woche war auch diese Woche jetzt eine bewegte auch auf dem Börsenparkett. Wie genau die Woche einzuordnen ist, das klärt jetzt Klaus Bente im Gespräch mit einem Aktienprofi von der Commerzbank.
1: 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Von und mit dem Chefvolkswirt Dr. Jörg Krämer.
2: In dieser Woche sah es an der Börse für den DAX ziemlich durchwachsen aus. Die genaue Entwicklung kennt Dr. Marco Wagner, Aktienexperte bei der Commerzbank hier in Frankfurt.
3: Nach der positiven Entwicklung der vergangenen Wochen haben sich die Aktienmärkte in dieser Woche mal eine Verschnaufpause gegönnt und haben 1-2% korrigiert. Der größte Belastungsfaktor war der Anstieg der Renditen für langfristige Staatsanleihen. In den USA kletterte die Rendite für 30-jährige Anleihen über 5,3%. Das ist das höchste Niveau, das wir in den letzten 20 Jahren gesehen haben. Und die Rendite für 10-jährige Bundesanleihen markierte ein 15-Jahres-Hoch.
2: Und weshalb sind die Renditen so gestiegen?
3: Investoren machen sich zunehmend Sorgen über die steigende Staatsverschuldung, und zwar weltweit. Nur auszugsweise: in den USA ist die Staatsverschuldung erstmals über die Marke von 40 Billionen Dollar geklettert.
2: Was hat das mit Aktien zu tun?
3: Nun, die hohen Anleiherenditen bremsen die Aktienmärkte. Denn zum einen werden Anleihen ein immer stärkerer Konkurrent zur Aktienanlage und zum anderen wird die Refinanzierung für Unternehmen und natürlich auch von Staaten immer teurer.
2: Was hat die Börse noch belastet?
3: Der Konflikt zwischen den USA und Iran war ein weiterer Grund für die Aktienverluste in dieser Woche. Trump drohte Iran mit beispiellosem Wirtschaftskrieg. In diesem angespannten Umfeld sprang der Ölpreis wieder Richtung 95 Dollar je Barrel.
2: Gab es auch positive Nachrichten?
3: Ein erster positiver Faktor war sicherlich der vereinbarte Handelsdeal zwischen den USA und Kanada. Zweitens gab es eine Ankündigung des US-Finanzministeriums, verstärkt langlaufende US-Staatsanleihen zurückkaufen zu wollen. Und drittens kamen aus China Signale für konjunkturstützende Maßnahmen. Das alles wurde an den Aktienmärkten positiv aufgenommen, aber eben von den Zins- und Iran-Sorgen überlagert.
2: Was folgt daraus für die kommenden Wochen?
3: Die Aktienmärkte dürften in den nächsten Wochen weiter verschnaufen und erst einmal wieder Kraft sammeln. Aber Anfang Oktober beginnt die neue Berichtssaison der Unternehmen, die erneut gute Gewinne ausweisen sollten. Denn die Weltwirtschaft wächst trotz aller Widrigkeiten robust und zusätzlich gibt es die KI-Sonderkonjunktur. Das sollte die Aktienkurse mittelfristig antreiben. Man kann die jetzige Verschnaufpause also gut nutzen, um in den Markt einzusteigen.
2: Sagt Dr. Marco Wagner von der Commerzbank. Danke für diese Einschätzung.
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0: Hallo nach Riedberg. Bei euch an der Goethe-Universität haben wir die aktuelle Frankfurt-Temperatur mit 22 Grad gemessen.
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3: Ich bin Thomas Brock. Die deutschen Sicherheitsbehörden vermuten, dass zwei im vergangenen Jahr nahe Berlin gefundene Waffen samt Munition für Anschläge genutzt werden sollten. Außerdem ermittelt die Staatsanwaltschaft wegen mutmaßlicher Agententätigkeit. Das hat Bundesinnenminister Dobrindt jetzt bestätigt. Entgegen erster Vermutungen nannte er Russland dabei nicht direkt und stellte auch keinen Bezug zum Drohnenvorfall am Flughafen Leipzig her.
4: Dieser Fall, der bettet sich ein in hybride Bedrohungsszenarien, ohne damit jetzt deutlich zu machen, dass es einen Zusammenhang zwischen diesem Fall und anderen aktuellen Vorfällen gibt. Aber hybride Bedrohungsszenarien, sie treffen uns auf unterschiedlichste Art und Weise.
3: Laut Dobrindt gibt es Hinweise auf Anschlagspläne in Rumänien, wo ein Verdächtiger festgenommen worden sei. Im nordhessischen Hof Geismar ist ein Auto mit hoher Geschwindigkeit durch eine Fußgängerzone gefahren. Dabei wurden 8 Menschen verletzt, aber wohl niemand von ihnen schwer. 4 wurden vorsorglich in Krankenhäuser gebracht. Laut Zeugenaussagen soll der Fahrer medizinische Probleme gehabt haben. Er befinde sich in einem kritischen Zustand, teilte die Polizei mit. Fußballnationalspieler Jamal Musiala wird nach seinen jüngsten Zusammenbrüchen auf dem Platz morgen nicht im Supercup für den FC Bayern auflaufen. Das verkündete Trainer Kompany. Musiala werde individuell trainieren und solle sich auf seine Behandlung fokussieren.
5: Schon die ganze letzte Saison habe der Verein von der Erkrankung gewusst, sagt Sportvorstand Max Eberl. Dank der Medikamente habe Musiala aber keine Aussetzer gehabt. Doch zuletzt hatte er die Medikation umgestellt, wegen der Nebenwirkungen sei der Bayern-Profi zusammengesackt. Jetzt gehe es darum, ihn wieder richtig einzustellen. Musiala dürfte beim Saisonstart in einer Woche wieder dabei sein. Thomas Bremser, Redaktion.
3: In Griechenland sind im Zusammenhang mit den Waldbränden in diesem Jahr schon mehr als 300 Menschen festgenommen worden. Ein Sprecher der Feuerwehr sagte, es gehe um rund 270 Fälle von Fahrlässigkeit und 36 Fälle von Vorsatz. Erst in der vergangenen Woche sei auf Kreta ein Waldbrand ausgebrochen, weil ein Urlauber nur wenige Meter vom Wald entfernt mit Holzkohle gegrillt hatte.
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6: Mit Klaus Wente, guten Tag. Zum 30. Juni waren insgesamt 776.835 Personen hier in Frankfurt gemeldet. Damit ist die Bevölkerungszahl seit Jahresende 2025 um 4.502 Personen gesunken. Das hat die Stadt mitgeteilt. Die Zahl der Einwohnerinnen und Einwohner mit ausländischer Staatsangehörigkeit fiel dabei um 4.988, während die Zahl der deutschen Staatsangehörigen um 486 stieg. Der Anteil der ausländischen Bevölkerung verringerte sich somit in Frankfurt von 32,1 auf 31,6%. Eintracht-Mittelfeldspieler Elias Skiri wechselt mit sofortiger Wirkung zum 1. FC Köln. Skiri war im Sommer 2023 vom 1. FC Köln zur Eintracht gewechselt. Nun zieht es den Tunesier zurück ins Rheinland, teilt die Eintracht mit. Für die SGE absolvierte Skiri 82 Bundesliga- und 6 DFB-Pokalspiele sowie 29 Partien in den europäischen Clubwettbewerben. Dabei gelangen ihm 7 Tore. Und die Autobahn GmbH des Bundes korrigiert sich. Die Autobahnbrücke der A671 bei Hochheim wird dieses Wochenende nun nicht voll gesperrt. Die Sperrung wird verschoben, weil wahrscheinlich das Wetter nicht mitspielt. Die während der Vollsperrung geplanten Arbeiten können aufgrund der aktuellen Wettervorhersagen so nicht stattfinden, heißt es.
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0: Frankfurt bleibt heute Nachmittag eher grau unterwegs. Aktuell sind es 23 Grad bei bedecktem Himmel und am späten Nachmittag mischt sich sogar etwas leichter Regen dazu. Richtung Abend geht's langsam runter auf 18 Grad, später in der Nacht bleibt es immer wieder nass. Morgen startet der Tag noch mit Schauern und Wolken. Später lockert es etwas auf bei maximal 21 Grad.
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7: Jetzt das Aktuellste aus der Radio Frankfurt Verkehrszentrale. Vorsicht auf der B40 Frankfurt-Griesheim Richtung Kriftel zwischen Sindlinger Mainbrücke und Krifteler Dreieck. Da liegen mehrere Betonklötze auf der Fahrbahn. Auf der A3 Frankfurt Richtung Würzburg zwischen Obertshausen und Hanau braucht ihr mindestens 8 Minuten länger. Auch auf der A661 Bad Homburg Richtung Darmstadt zwischen Bad Homburger Kreuz und Frankfurt-Eckenheim gehen mindestens 8 Minuten extra drauf. Auf der A66 Wiesbaden Richtung Frankfurt zwischen Eschborn und Nordwestkreuz Frankfurt ist stockender Verkehr.
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8: Radio Frankfurt um 4 mit 3 Blitzern. Die aktuellsten, die Steffi hat uns zum Beispiel den in Steinbach durchgegeben. In der Eschborner Straße nicht mehr als 30. Dann haben wir ein Stückchen weiter rein in der Braunheimer Landstraße bei Braunheim ein 30er Blitzer. Und raus Richtung Schwanheim auf der Rheinlandstraße bleibt er auch lieber bei 30 Max.
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8: Ja, Freitagnachmittag, hier ist Radio Frankfurt mit bester Musik von Wet, Wet, Wet. Mit Love is All Around geht's in die nächste halbe Stunde und danach die, wie sagte Dieter Bohlen doch so schön, mit dem Charme einer singenden Hausfrau, wie ich finde, mit unfassbar langen Beinen, Leonie mit Don't Worry. Und Don't Worry, ich bin auch da mit im Studio, in den Skyline Studios, den Blick auf die Straßen und alles für euch Wichtiges. Ihr kommt gut in den Nachmittag und gut nach Hause oder wohin auch immer. Ich pass auf.

Mit Radio Frankfurt und den besten Musiken aus allen Jahrzehnten geht's Richtung Nachmittag. Und das gilt besonders nicht für Rob Thomas und Little Wonders, den hören wir gleich danach, der ist auch schön. Aber es gilt besonders für Nena, denn ihr Leuchtturm, der hat tatsächlich durch die verschiedenen Jahrzehnte gleich zwei Leben. 83 bis auf Platz 2 der deutschen Charts, quasi direkt nach 99 Luftballons. Und 20 Jahre später noch einmal das Remake mit neuem Refrain auch. Und auch die neue Version, die wurde ein Top-10-Hit. Zweimal derselbe Leuchtturm in zwei verschiedenen Jahrzehnten und beide Male erfolgreich. Und ihr dürft mal raten, welcher das jetzt hier ist.

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0: Hallo nach Riedberg. Bei euch an der Goethe-Universität haben wir die aktuelle Frankfurt-Temperatur mit 22 Grad gemessen.
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0: Frankfurt bleibt heute Nachmittag eher grau unterwegs. Aktuell sind es 23 Grad bei bedecktem Himmel und am späten Nachmittag mischt sich sogar etwas leichter Regen dazu. Richtung Abend geht's langsam runter auf 18 Grad, später in der Nacht bleibt es immer wieder nass. Morgen startet der Tag noch mit Schauern und Wolken, später lockert es etwas auf bei maximal 21 Grad.
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2: Jetzt das Aktuellste aus der Radio Frankfurt Verkehrszentrale. Vorsicht auf der B40 Frankfurt-Griesheim Richtung Kriftel zwischen Sindlinger Mainbrücke und Krifteler Dreieck. Da liegen mehrere Betonklötze auf der Fahrbahn. Auf der A3 Frankfurt Richtung Würzburg zwischen Obertshausen und Hanau braucht ihr mindestens 8 Minuten länger. Auch auf der A661 Bad Homburg Richtung Darmstadt zwischen Bad Homburger Kreuz und Frankfurt-Eckenheim gehen mindestens 8 Minuten extra drauf. Auf der A66 Wiesbaden Richtung Frankfurt zwischen Eschborn und Nordwestkreuz Frankfurt ist stockender Verkehr.
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4: Die Feierabendblitzer um 16:30 mit lieben Grüßen aus der Verkehrszentrale, zum Beispiel auf dem Hugo-Eckner-Ring. Das ist beim Flughafen. Es ist nicht die A3, sondern diese Parallelstraße direkt vorm Flughafen. Da im 30er-Bereich steht einer. Dann 30 auch auf der Raunheimer Straße in Flörsheim. Und es gibt einen 30er-Blitzer in Wiesbaden, und zwar im Zentrum bei der Oranienstraße. Auch da bitte nicht zu schnell fahren. Und liebe Grüße aus dem Studio, Raul Helmer hier.
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1: Es ist Freitag, Radio Frankfurt mit dem Überblick für das, was heute und am Wochenende geht.
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1: Und wir fangen heute mit italienischem Urlaubsgefühl an. Das gibt's heute Abend im Amphitheater in Hanau. Die Italo-Pop-Night steht an. Dolci Signori spielen da die großen Hits von Eros Ramazzotti, Zucchero, Gianna Nannini und Co. Beginn ist um 19.30 Uhr für Ticketpreise um die 63 Euro. In Wiesbaden ist günstiger. Da geht die Rheingauer Weinwoche ins letzte Wochenende rund um Marktkirche, Schlossplatz und Dernsches Gelände mit über 100 Ständen, über 1000 Weinen, Sekt, Live-Musik, drei Bühnen bei freiem Eintritt heute und Samstag bis Mitternacht, am Sonntag noch bis 23 Uhr jeweils. Der große Festival-Tipp, das ist das Golden Leaves am Steinbrücker Teich in Darmstadt. Samstag und Sonntag jetzt am Wochenende mit Indie, Pop und Elektronik. Los geht's jeweils um 14 Uhr. Ist zu viel, um da jede einzelne Programmpunkt aufzuerzählen. Tagestickets sind noch erhältlich und kosten aktuell ab 59,20 Euro. Wer da auftritt, checkt ihr am besten im Netz. Und dann noch ein toller Tipp für die Familien. Am Sonntag steigt von 11 bis 17 Uhr das Safari-Routenfest im Quellenpark im Krontal in Kronberg. Bei freiem Eintritt, Anmeldung brauchen wir nicht, einfach vorbeikommen. Geboten werden da unter anderem eine Safari-Ranger-Tour, Kinderschminken, Experimente, Bastelaktion, Mitmachkonzert. Bei allen Open-Air-Tipps vorsichtshalber mal eine Regenjacke einpacken. Gute Laune kriegt man bei dem Programm allemal. Ein schönes Wochenende euch.
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0: Hallo nach Rödelheim. Bei euch am Brentanobad haben wir die aktuelle Frankfurt-Temperatur mit 21,3 Grad gemessen.
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3: Ich bin Thomas Brock. Die deutschen Sicherheitsbehörden vermuten, dass zwei im vergangenen Jahr nahe Berlin gefundene Waffen samt Munition für Anschläge genutzt werden sollten. Außerdem ermittelt die Staatsanwaltschaft wegen mutmaßlicher Agententätigkeit. Ein Verdächtiger sitzt zurzeit in Rumänien in Haft. Das hat Bundesinnenminister Dobrindt bestätigt.
4: Zuvor war in diesem Zusammenhang ja häufig vom russischen Geheimdienst die Rede. Davon hat Innenminister Alexander Dobrindt in seinem Statement heute aber nichts gesagt. Eine Beteiligung fremder Mächte sei aber nicht auszuschließen. Außerdem stellte Dobrindt auch keinen Zusammenhang zum Drohnenvorfall am Leipziger Flughafen her. Fakt sei, die Gefährdungslage sei hoch, aber man sei wachsam gegenüber den hybriden Bedrohungen. Der Festgenommene wird laut Dobrindt als Low-Level-Agent betrachtet oder auch Wegwerfagent genannt. Das seien keine professionellen Spione, sondern Handlanger fremder Nachrichtendienste. Fiona Reinhardt, Nachrichtenredaktion.
3: Die Sozialhilfeausgaben in Deutschland sind im vergangenen Jahr auf 21,5 Milliarden Euro gestiegen. Das ist ein Plus von 6% gegenüber dem Vorjahr, teilte das Statistische Bundesamt mit. Demnach legte besonders die Hilfe im Bereich Pflege deutlich zu. Hier gab es eine Zunahme der Nettoausgaben um rund 13%. In der nordhessischen Stadt Hofgeismar ist ein Mann mit seinem Auto in eine Fußgängerzone gerast. Nach ersten Ermittlungen der Polizei sind dabei 8 Passanten verletzt worden.
5: Der Fahrer, ein älterer Mann, hat offenbar gesundheitliche Probleme. Auch er liegt mittlerweile im Krankenhaus. Zeugen sagen, er sei ganz plötzlich mit hoher Geschwindigkeit in die Fußgängerzone gerast, bis vor die Hauswand eines Kaufhauses. Passanten sprangen zur Seite, gerieten in Panik. Einige haben Prellungen, Schürfwunden und stehen vor allem unter Schock, sehen die Verwüstungen auf dem Boden, umgekippte Tische, Kissen und Regale. Claudia Wächter, Nachrichtenredaktion.
3: Der britische Prinz Harry, Popstar Elton John und weitere Mitstreiter müssen für den verlorenen Zivilprozess gegen den Verlag der Boulevardzeitung Daily Mail eine teure Rechnung begleichen. Wie ein Gericht in London entschied, belaufen sich die zu erstattenden Kosten der Gegenseite vorläufig auf umgerechnet etwa 11 Millionen Euro. Die endgültige Rechnung könnte laut Experten aber noch deutlich höher ausfallen. Insgesamt 7 Prominente hatten wegen angeblich illegaler Recherchemethoden geklagt.
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6: Mit Klaus Wente, guten Tag. Zum 30. Juni waren insgesamt 776.835 Personen hier in Frankfurt gemeldet. Damit ist die Bevölkerungszahl seit Jahresende 2025 um 4.502 Personen gesunken. Das hat die Stadt mitgeteilt. Die Zahl der Einwohnerinnen und Einwohner mit ausländischer Staatsangehörigkeit fiel dabei um 4.988, während die Zahl der deutschen Staatsangehörigen um 486 stieg. Der Anteil der ausländischen Bevölkerung verringerte sich somit in Frankfurt von 32,1 auf 31,6%. Eintracht Mittelfeldspieler Elie Skiri wechselt mit sofortiger Wirkung zum 1. FC Köln. Skiri war im Sommer 2023 vom 1. FC Köln zur Eintracht gewechselt. Nun zieht es den Tunesier zurück ins Rheinland, teilt die Eintracht mit. Für die SGE absolvierte Skiri 82 Bundesliga- und 6 DFB-Pokalspiele sowie 29 Partien in den europäischen Clubwettbewerben. Dabei gelangen ihm 7 Tore. Und die Autobahn GmbH des Bundes korrigiert sich. Die Autobahnbrücke der A671 bei Hochheim wird dieses Wochenende nun nicht voll gesperrt. Die Sperrung wird verschoben, weil wahrscheinlich das Wetter nicht mitspielt. Die während der Vollsperrung geplanten Arbeiten können aufgrund der aktuellen Wettervorhersagen so nicht stattfinden, heißt es.
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0: Frankfurt startet mit leichtem Regen in den Nachmittag. Dazu liegen gerade 21 Grad an. Im Laufe des Abends wird es erst bedeckt, später zieht nochmal leichter Regen durch. Und die Werte rutschen Schritt für Schritt auf 17 Grad. In der Nacht bleibt es wechselhaft und feucht. Morgen gibt es bei 14 bis 21 Grad weiter viele Wolken. Schauer am Vormittag und erst später ein paar freundlichere Abschnitte.
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7: Jetzt das Aktuellste aus der Radio Frankfurt Verkehrszentrale. Auf der A3 Frankfurt Richtung Würzburg zwischen Offenbach und Obertshausen gibt es kurz vor Obertshausen eine noch nicht gesicherte Unfallstelle auf dem Standstreifen. Fahrt da bitte besonders vorsichtig ran. Auf der A3 Frankfurt Richtung Würzburg zwischen Offenbach und Hanau steht ihr im Stau. Plant etwa 14 Minuten mehr ein. Auf der A661 Bad Homburg Richtung Darmstadt zwischen Frankfurt Niedereschbach und Frankfurt Eckenheim nur stockender Verkehr. Auch auf der B8 in Frankfurt auf der Miequellallee und Nibelungenallee zwischen dem Autobahnende A66 Miequellallee und der Eckenheimer Landstraße läuft es nur zäh.
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8: In den Feierabend rein mit Blitzern, unter anderem auf der A66 und zwar zwischen Nordenstadt und im Prinzip kurz vor Erbenheim steht rechts einer kurz vor der Kurve. Ein bisschen versteckt, vorsichtig sein. Dann haben wir einen Blitzer und zwar auf der A3. Das hängt von der Tageszeit ab und im Moment sind es da gerade 120, die ihr fahren dürft. Vorsichtig ist ein Blitzerhänger an der A3 beim Wiesbadener Kreuz. Und noch ein Stückchen raus Richtung Taunus steht einer in Bad Soden in der Alleestraße. Da fahrt ihr besser nicht mehr als 30.
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8: Der Radio Frankfurt Feierabend bringt euch Richtung Wochenende mit einem Throwback, mit einer kleinen Rückblende von Michael Patrick Kelly. Musikalische Rückblende, auch wenn ich so drüber nachdenke, Modern Talking, You Can Win If You Want. Meine Güte, was waren das für coole Zeiten? Was haben wir da alles gemacht? Was haben wir da alles getragen? Auch auf dem Kopf? Du Heiliger. Lieber nicht zu viel drüber nachdenken, sondern einfach genießen. Ich wippe mit Raul Helmer aus den Skyline Studios. Gude.

Radio Frankfurt mit den besten Songs auch Richtung Wochenende. Jetzt zum Beispiel gleich mit Chris featuring Dante Thomas mit Diese Tage. Auch ein toller Sound, aber der Sound jetzt hier im Hintergrund gleich, das ist von R.E.M. Shiny Happy People aus der Abteilung. Stell dir vor, du verdienst satt viel Geld, hast einen Welthit und hinterher ist es dir fast schon peinlich. Das ist hier in dem Fall so, nämlich dieser fröhliche Song war Michael Stipe. Bis heute ein bisschen peinlich von R.E.M. Er nannte Shiny Happy People einen Bubblegum-Song für Kinder und live spielt er ihn auch nur selten. Die zweite Stimme dazu gehört übrigens Kate Pearson von den B-52s und R.E.M. gab ihr im Studio keine einzige Vorgabe. Sie sollte einfach machen, was sie wollte. Und genauso klingt's und genauso ist es erfolgreich und genauso macht's gute Laune bis heute hier bei Radio Frankfurt.

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0: Hallo nach Rödelheim. Bei euch am Brentanobad haben wir die aktuelle Frankfurt-Temperatur mit 21,3 Grad gemessen.
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0: Frankfurt startet mit leichtem Regen in den Nachmittag. Dazu liegen gerade 21 Grad an. Im Laufe des Abends wird es erst bedeckt, später zieht nochmal leichter Regen durch. Und die Werte rutschen Schritt für Schritt auf 17 Grad. In der Nacht bleibt es wechselhaft und feucht. Morgen gibt es bei 14 bis 21 Grad weiter viele Wolken. Schauer am Vormittag und erst später ein paar freundlichere Abschnitte.
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2: Jetzt das Aktuellste aus der Radio Frankfurt Verkehrszentrale. Auf der A3 Frankfurt Richtung Würzburg zwischen Offenbach und Oberzhausen gibt es kurz vor Oberzhausen eine noch nicht gesicherte Unfallstelle auf dem Standstreifen. Fahrt da bitte besonders vorsichtig ran. Auf der A3 Frankfurt Richtung Würzburg zwischen Offenbach und Hanau steht ihr im Stau. Plant etwa 14 Minuten mehr ein. Auf der A661 Bad Homburg Richtung Darmstadt zwischen Frankfurt Niedereschbach und Frankfurt Eckenheim nur stockender Verkehr. Auch auf der B8 in Frankfurt, auf der Miquellallee und Nibelungenallee zwischen dem Autobahnende A66 Miquellallee und der Eckenheimer Landstraße läuft es nur zäh.
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4: Um 17:30 am Freitag sind die Staus ja zumindest ein bisschen weniger geworden. Die Blitze auch, aber es gibt immer noch reichlich davon. In Steinbach, der 30er in der Eschborner Straße zum Beispiel. Ein 80er-Blitzer steht auf der A5 und zwar Richtung Flughafen. Auf den rechten Spuren steht er, da bitte vorsichtig sein. Und Richtung Hanau fährt er auf der Hochstädter Landstraße bitte auch nicht mehr als 50. Und liebe Grüße aus dem Studio von Raul Helmer.
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August 1992. Genesis sind mit Jesus He Knows Me neu in den Charts. Mitte der 80er Jahre ist die Fernsehlandschaft in Amerika ziemlich vielfältig. Es gibt Talkshows, lustige Unterhaltungssendungen und natürlich auch ernste dokumentarische Beiträge. Eigentlich kann man zu jeder Zeit den Fernseher anschmeißen und wird bestens unterhalten. Aber leider gibt es auch immer wieder Schwindler, die mit ihren Sendungen ihre Zuschauer regelrecht ausnehmen. Sie versprechen ihnen das Blaue vom Himmel und verlangen dafür bares Geld. Auch der Fernsehprediger Robert Tilton hat so eine Sendung. Und die läuft oft. Das Geschäft des Fernsehpredigers boomt. Fast 80 Millionen Dollar pro Jahr verdient er so durch seine Schwindeleien. Auf Kosten der gutgläubigen Zuschauer lebt er in einer riesigen Villa, hat einen großen Pool und sogar einen Privatjet. Bis die amerikanische Steuerbehörde 1991 mal genauer hinschaut und seine Sendung abgesetzt wird. Diese und andere ähnliche Geschichten von berühmten Fernsehpredigern inspirieren Genesis zu ihrem zynischen Song. In Jesus He Knows Me schlüpft Frontmann Phil Collins in die Rolle solch eines Fernsehpredigers und erzählt ungeniert, wie er die Leute ausnimmt und auf ihre Kosten ein luxuriöses Leben führt.

0: Auf dem Weg Richtung Feierabend und Wochenende mit Radio Frankfurt und satt viel Musik. Gleich habe ich nach den Informationen zum Einkaufen, so-called Werbung, aber dafür frei von Algorithmus und frei von Abo-Gebühren, ne? Habe ich Bruno Mars für euch, Joan Jett and the Blackhearts mit I Love Rock'n'Roll, mit Vance Joy und Riptide oder auch John Farnham mit You're the Voice. Reichlich Gründe, dran zu bleiben.
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0: Hallo nach Riederwald. Bei euch an der Pestalozzi-Schule haben wir die aktuelle Frankfurt-Temperatur mit 20,3 Grad gemessen.
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3: Ich bin Thomas Brockt. Die deutschen Sicherheitsbehörden vermuten, dass zwei im vergangenen Jahr nahe Berlin gefundene Waffen samt Munition für Anschläge genutzt werden sollten. Außerdem ermittelt die Staatsanwaltschaft wegen mutmaßlicher Agententätigkeit. Das hat Bundesinnenminister Dobrindt jetzt bestätigt. Entgegen erster Vermutungen nannte er Russland dabei nicht direkt und stellte auch keinen Bezug zum Drohnenvorfall am Flughafen Leipzig her.
4: Dieser Fall, der bettet sich ein in hybride Bedrohungsszenarien, ohne damit jetzt deutlich zu machen, dass es einen Zusammenhang zwischen diesem Fall und anderen aktuellen Vorfällen gibt. Aber hybride Bedrohungsszenarien, sie treffen uns auf unterschiedlichste Art und Weise.
3: Laut Dobrindt gibt es Hinweise auf Anschlagspläne in Rumänien, wo ein Verdächtiger festgenommen worden sei. Im nordhessischen Hof Geismar ist ein Auto mit hoher Geschwindigkeit durch eine Fußgängerzone gefahren. Dabei wurden 8 Menschen verletzt, aber wohl niemand von ihnen schwer. 4 wurden vorsorglich in Krankenhäuser gebracht. Laut Zeugenaussagen soll der Fahrer medizinische Probleme gehabt haben. Er befinde sich in einem kritischen Zustand, teilte die Polizei mit. Fußballnationalspieler Jamal Musiala wird nach seinen jüngsten Zusammenbrüchen auf dem Platz morgen nicht im Supercup für den FC Bayern auflaufen. Das verkündete Trainer Kompany. Musiala werde individuell trainieren und solle sich auf seine Behandlung fokussieren.
5: Schon die ganze letzte Saison habe der Verein von der Erkrankung gewusst, sagt Sportvorstand Max Eberl. Dank der Medikamente habe Musiala aber keine Aussetzer gehabt. Doch zuletzt hatte er die Medikation umgestellt, wegen der Nebenwirkungen sei der Bayern-Profi zusammengesackt. Jetzt gehe es darum, ihn wieder richtig einzustellen. Musiala dürfte beim Saisonstart in einer Woche wieder dabei sein. Thomas Bremser, Redaktion.
3: Die Sozialhilfeausgaben in Deutschland sind im vergangenen Jahr auf 21,5 Milliarden Euro gestiegen. Das ist ein Plus von 6% gegenüber dem Vorjahr, teilte das Statistische Bundesamt mit. Demnach legte besonders die Hilfe im Bereich Pflege deutlich zu. Hier gab es eine Zunahme der Nettoausgaben um rund 13%.
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0: Frankfurt bleibt am frühen Abend erstmal dicht bewölkt bei 20 Grad. Später ziehen leicht Regenwolken durch und die Temperaturen rutschen in der Nacht auf 17 bis 16 Grad ab. Morgen startet der Tag noch grau und feucht, bevor es im Laufe des Tages freundlicher wird und wieder bis auf 21 Grad hochgeht.
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6: Jetzt das Aktuellste aus der Radio Frankfurt Verkehrszentrale. Auf der A5 Frankfurt Richtung Kassel zwischen Nordwestkreuz Frankfurt und Bad Homburger Kreuz ist auf dem Standstreifen eine Unfallstelle noch nicht gesichert. Auf der A3 Frankfurt Richtung Würzburg zwischen Offenbach und Obertshausen hat es ebenfalls gekracht. Kurz vor Obertshausen ist auf dem Standstreifen noch nichts abgesichert. Auf der A3 Frankfurt Richtung Würzburg zwischen Offenbach und Obertshausen braucht ihr mindestens 10 Minuten länger. Auf der A661 Bad Homburg Richtung Darmstadt zwischen Bad Homburger Kreuz und Frankfurt-Eckenheim sind nochmal 6 Minuten plus drin.
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7: HT Frankfurt. Um 6 stehen die aktuellen Blitzer zum Beispiel in Darmstadt am Kavalleriesand mit 50 und ein 30er in der Casinostraße. In der Kante auch noch ein 100er Blitzer auf der B42 bei Büttelborn, da wo man gerne mal Gas gibt. Und auch in der Gegend dort ist der 30er Blitzer in der Darmstädter Straße in Groß-Gerau. Vorsichtig sein dort überall.
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7: Der Weg Richtung Freitagabend und Wochenende geht besonders gut mit cooler Musik. Zum Beispiel heiße Schokolade, wenn es draußen nur noch lauwarm ist. Hot Chocolate mit You Sexy Thing. Wir spinnen uns aber erstmal die halbe Stunde rein mit den Spin Doctors und Two Princes. Der Spinner am Mikrofon heißt Raoul Helber. Ich wünsche euch einen schönen Freitagabend. Hallöche.

Sexy Radio Frankfurt mit sexy Musik Richtung Feierabend. Und der nächste Song, der klingt nicht nur sexy, sondern der hat auch eine ganz tolle Geschichte. Alex Warren mit Ordinary. Dieser Song geschrieben für seine Frau, die schon bei ihm blieb, als er mit 18 obdachlos war, zeitweise im Auto lebte. Und aus dieser angeblich gewöhnlichen Liebe wurde dieser Song ein außergewöhnlicher Hit. Platz 1 auch bei uns in Deutschland, in den Charts auch 13 Wochen in Amerika und an der britischen Chartspitze länger als jeder andere Song der 2020er. Alex Warren hier bei Radio Frankfurt mit Alles andere als Ordinary.

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0: Hallo nach Riederwald. Bei euch an der Pestalozzi-Schule haben wir die aktuelle Frankfurt-Temperatur mit 20,3 Grad gemessen.
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0: Frankfurt bleibt am frühen Abend erstmal dicht bewölkt bei 20 Grad. Später ziehen leicht Regenwolken durch und die Temperaturen rutschen in der Nacht auf 17 bis 16 Grad ab. Morgen startet der Tag noch grau und feucht, bevor es im Laufe des Tages freundlicher wird und wieder bis auf 21 Grad hochgeht.
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2: Jetzt das Aktuellste aus der Radio Frankfurt Verkehrszentrale. Auf der A5 Frankfurt Richtung Kassel zwischen Nordwestkreuz Frankfurt und Bad Homburger Kreuz ist auf dem Standstreifen eine Unfallstelle noch nicht gesichert. Auf der A3 Frankfurt Richtung Würzburg zwischen Offenbach und Obertshausen hat es ebenfalls gekracht. Kurz vor Obertshausen ist auf dem Standstreifen noch nichts abgesichert. Auf der A3 Frankfurt Richtung Würzburg zwischen Offenbach und Obertshausen braucht ihr mindestens 10 Minuten länger. Auf der A661 Bad Homburg Richtung Darmstadt zwischen Bad Homburger Kreuz und Frankfurt-Eckenheim sind nochmal 6 Minuten plus drin.
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3: Um 6:30 gibt es noch einen Blitzer im 60er-Bereich der L3028. Das ist die Bei-Niedernhausen. Gerne mal genommen zum Zuschnellfahren. Das macht er heute besser nicht, sonst wird es teuer. In Steinbach haben wir einen 30er-Blitzer noch auf der Eschborner Straße. Und Richtung Hanau raus haben wir einen 30er-Blitzer auf der Nussallee. Bitte nicht zu schnell fahren und liebe Grüße aus dem Studio. Raul Helmer hier in den Skyline-Studios.
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4: Zum Wochenschluss hat der DAX an der Frankfurter Börse noch ein mittelschweres Plus geschafft, nachdem die Börsenwoche zuvor ziemlich durchwachsen verlaufen war. Am Abend lag der DAX schließlich bei 26.136 Punkten. Das waren 0,6% mehr als gestern. Ein positiver Verlauf der New Yorker Börsen hat da am Nachmittag mitgeholfen. Letztlich bleibt es aber nach den Rekorden in der vergangenen Woche, den Rücksetzern in dieser und dem DAX bis heute bei einer unruhigen Schaukelbörse auf hohem Kursniveau. Obenauf waren heute BMW, Adidas und Siemens. Die größten Verlierer unter den Standardwerten hießen Quiagen, MTU, Aero und Bayer. Der Euro notierte am Abend bei einem Dollar 16,80. Aus Frankfurt, Klaus Wente.
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0: Mit Radio Frankfurt auf dem Weg Richtung Wochenende und auch vielleicht Richtung Urlaub, Fragezeichen. Wochenende kann man ja mal ein bisschen nachdenken, wo man so hin können, wollen, wollte, müsste, wie auch immer. Wir haben sogar eine ganz schöne Sendung dazu am Sonntagvormittag. So von 10 bis 12 solltet ihr unbedingt Radio Frankfurt einschalten. Da geht es nämlich mit Dieter Düring immer in ferne Ziele. Und der sucht sich wirklich immer die hübschesten Fleckchen aus. Und du hast mir gerade schon so zwischen der Musik gerade eben gesagt, es geht jetzt in der Sendung am Wochenende mal wieder in die United States of America, oder?
1: Jawohl, genau. Es geht in den US-Bundesstaat Alabama. Und das ist ein Ort, ja, man kann wirklich so sagen, voller Kontraste. Da sind wir an den Stränden vom Golf von Mexiko unterwegs, aber auch in dichten Wäldern, charmanten Südstaatenstädten. Und wir erleben Geschichte, die Amerika mitgeprägt hat. Und natürlich geht es um lecker Essen, um das Klima, viel Musik und Geschichten, die unter die Haut gehen. Und außerdem bekommen wir ja ganz persönliche Einblicke, denn unsere Kollegin Saskia Santana hat mit ihrem Mann, der Amerikaner ist, mit Chris, ja dort mehrere Jahre gelebt. Das heißt, wir bekommen so ganz, ganz tiefe Einblicke nach Alabama und Saskia hat auch ein paar Geschichten zu erzählen, die, ja, werde ich natürlich jetzt noch nicht verraten.
0: Sweet Home Alabama, also dann am Sonntag zwischen 10 und 12 einschalten mit Dieter Düring. Danke dir für diesen kleinen Happen, den wir schon mal genießen dürfen. Mehr gibt's dann am Sonntag. Ja, und die Musik, die geht jetzt häppchenweise durch die Jahrzehnte weiter hier bei Radio Frankfurt Richtung Freitagabend und Richtung Wochenende.

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0: Hallo nach Flughafen. Bei euch am neuen Terminal 3 haben wir die aktuelle Frankfurt-Temperatur mit 19,1 Grad gemessen.
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2: Ich bin Thomas Brockt. Die deutschen Sicherheitsbehörden vermuten, dass zwei im vergangenen Jahr nahe Berlin gefundene Waffen samt Munition für Anschläge genutzt werden sollten. Außerdem ermittelt die Staatsanwaltschaft wegen mutmaßlicher Agententätigkeit. Ein Verdächtiger sitzt zurzeit in Rumänien in Haft. Das hat Bundesinnenminister Dobrindt heute bestätigt.
3: Zuvor war in diesem Zusammenhang ja häufig vom russischen Geheimdienst die Rede. Davon hat Innenminister Alexander Dobrindt in seinem Statement heute aber nichts gesagt. Eine Beteiligung fremder Mächte sei aber nicht auszuschließen. Außerdem stellte Dobrindt auch keinen Zusammenhang zum Drohnenvorfall am Leipziger Flughafen her. Fakt sei, die Gefährdungslage sei hoch, aber man sei wachsam gegenüber den hybriden Bedrohungen. Der Festgenommene wird laut Dobrindt als Low-Level-Agent betrachtet oder auch Wegwerfagent genannt. Das seien keine professionellen Spione, sondern Handlanger fremder Nachrichtendienste. Fiona Reinhardt, Nachrichtenredaktion.
2: Schock und Aufregung im nordhessischen Hof Geismar. Ein Autofahrer raste dort heute mit hoher Geschwindigkeit durch die Fußgängerzone und verletzte mehrere Menschen. Wie zuvor die Polizei machte auch Hessens Innenminister Poseck deutlich, dass er keine vorsätzliche Tat sehe. Es sei wohl von einem tragischen Unfall infolge eines medizinischen Notfalls auszugehen. Bei dem Vorfall sind 8 Menschen verletzt worden, aber wohl keiner von ihnen schwer. Immer wieder lodern in Griechenland riesige Brände, viele werden vorsätzlich oder fahrlässig gelegt, auch von Urlaubern. Seit Jahresbeginn wurden mehr als 300 Personen deshalb festgenommen.
4: Die meisten Festnahmen gehen auf Fahrlässigkeit zurück. Nur in 34 Fällen geht die Feuerwehr von Brandstiftung aus. Wie schnell aus Leichtsinn ein Waldbrand entstehen kann, zeigt ein Fall von vergangener Woche auf Kreta. Ein Urlauber grillte mit Holzkohle nur wenige Dutzend Meter von einem Wald entfernt. Kurz darauf brach dort ein Feuer aus. Aus Athen, Takis Zafos.
2: Der argentinische Fußballnationalspieler Paredes ist wegen seiner Tätigkeit nach dem verlorenen WM-Finale gegen Spanien zu einer Sperre von 10 Spielen und einer Geldstrafe in Höhe von 90.000 US-Dollar verurteilt worden. Das teilte der Wettverband FIFA mit. Neben Paredes wurden auch dessen Teamkollegen Molina und Almada mit Sperren und Geldstrafen belegt. Paredes hatte nach Spielende bei Rangeleien unter anderem Spaniens Gavi mit der Hand im Gesicht getroffen und ihn zu Boden geschubst.
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0: Über Frankfurt liegt gerade dichte Bewölkung bei 20 Grad und auch in den nächsten Stunden bleibt es erstmal grau. Gegen Abend mischt sich leichter Regen dazu, später in der Nacht bleibt es meist bedeckt. Morgen startet der Tag kühl und wolkenverhangen mit ein paar Schauern zwischendurch und maximal 21 Grad.
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5: Jetzt das Aktuellste aus der Radio Frankfurt Verkehrszentrale. Auf der A5 Frankfurt Richtung Kassel zwischen Nordwestkreuz Frankfurt und Bad Homburger Kreuz gibt es eine Unfallstelle auf dem Standstreifen noch ohne Sicherung. Auf der A5 Frankfurt Richtung Kassel zwischen Westkreuz Frankfurt und Nordwestkreuz Frankfurt steht außerdem ein defektes Fahrzeug. Auch auf der A648 Eschborn Richtung Frankfurt an der Anschlussstelle Rebstock steht ein defektes Fahrzeug. Auf der A661 Bad Homburg Richtung Darmstadt zwischen Frankfurt-Niedereschbach und Frankfurt-Eckenheim stockt es. Da braucht ihr mindestens 7 Minuten länger.
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7: 7 Uhr am Freitag, trotzdem noch reichlich Blitzer, zum Beispiel in Hanau gleich 2, Hochstädter Landstraße, 50er Blitzer habe ich gemeldet bekommen und in der Maintaler Straße, gar nicht weit entfernt davon, noch ein 60er Blitzer, noch on top. Ein 50er auf der Dieselstraße in Mülheim und 30 Max in der Vogelsbergstraße in Obertshausen, bitte.
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7: Der Feierabend am Freitag, für euch wahrscheinlich schon, für mich dann auch, aber erst in einer Stunde. Ein bisschen Musik habe ich noch und auch ein paar interessante Stories für euch. Erstmal wieder richtig lecker Musik. Dasher mit Austin und das im Hintergrund hier ist Madonna mit Holiday. Das kleine Holidaychen für zwischendurch, zumindest musikalisch. Raul Helmer aus den Skyline Studios mit einem schönen Blick auf Frankfurt und schöner Musik für Frankfurt. Grüß euch.

Hit geworden wäre. Er schrieb ihn nämlich in einem dunklen Hotelzimmer in einer dunklen Stunde, als seine Ehe mit Lisa Bonet zerbrach, und glaubte trotzdem, es ist eigentlich erst vorbei, wenn es wirklich vorbei ist. Und den fertigen Song, den wollte er dann eigentlich ausgerechnet Smokey Robinson schenken, weil er lieber Underground-Künstler bleiben wollte. Und seine Plattenfirma, die hat es aber gehört und hat es verhindert. Und It Ain't Over Till It's Over wurde sein bis heute größter US-Chart-Erfolg. Und auch bei Radio Frankfurt einer der Songs, die im Ohr bleiben.

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2: Hallo nach Flughafen. Bei euch am neuen Terminal 3 haben wir die aktuelle Frankfurt-Temperatur mit 19,1 Grad gemessen.
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2: Über Frankfurt liegt gerade dichte Bewölkung bei 20 Grad und auch in den nächsten Stunden bleibt es erstmal grau. Gegen Abend mischt sich leichter Regen dazu, später in der Nacht bleibt es meist bedeckt. Morgen startet der Tag kühl und wolkenverhangen mit ein paar Schauern zwischendurch und maximal 21 Grad.
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4: Jetzt das Aktuellste aus der Radio Frankfurt Verkehrszentrale. Auf der A5 Frankfurt Richtung Kassel zwischen Nordwestkreuz Frankfurt und Bad Homburger Kreuz gibt es eine Unfallstelle auf dem Standstreifen noch ohne Sicherung. Auf der A5 Frankfurt Richtung Kassel zwischen Westkreuz Frankfurt und Nordwestkreuz Frankfurt steht außerdem ein defektes Fahrzeug. Auch auf der A648 Eschborn Richtung Frankfurt an der Anschlussstelle Rebstock steht ein defektes Fahrzeug. Auf der A661 Bad Homburg Richtung Darmstadt zwischen Frankfurt-Niedereschbach und Frankfurt-Eckenheim stockt es. Da braucht ihr mindestens 7 Minuten länger.
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5: Und die letzte Blitzerrunde jetzt um 7:30. Die starten wir mal bei Frankfurt, nämlich in Offenbach. 30er Blitzer auf dem Grafenbruchweg und auf der Richard-Wagner-Straße. 30 auch auf der Mörfelder Landstraße in Frankfurt. Und ein 40er Blitzer in der Frankfurter City gibt es in der Langenstraße. Und noch ein 30er auf der Obermainanlage. Liebe Grüße und vorsichtig fahren aus dem Studio. Raul Helmer hier.
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August 2000. Rednecks sind mit The Spirit of the Hawk neu in den Charts. Rednecks sind eine klassische Castingband. Die drei schwedischen Produzenten, Janne, Örjan und Pat, sitzen zusammen und überlegen, was man so Neues machen könnte. Klar, Ende der 90er ist der Eurodance angesagt, aber das kann ja nicht das Ende vom Lied sein. Man müsste das mit irgendwas zusammenpacken. Irgendwas, was man nicht kommen sieht. Nach ein paar Tagen kommt ihnen eine Idee. Eurodance und Country. Eine richtig unübliche Kombination. Eine Band, die so tut, als sei sie Cowboy oder Indianer und eben genau über solche Wildwest-Themen singt. Obwohl sie alle aus Schweden kommen und sich das einfach irgendwie durch Karl-May-Bücher zusammenreimen. Eine Band ist schnell zusammengesucht, eine Frontfrau auch, und schon geht's ins Studio. Einer ihrer größten Hits wird schließlich The Spirit of the Hawk.

0: Radio Frankfurt, der Freitagabend und das Wochenende, die Intateinheit werden auch mich jetzt gleich ereilen. Ein paar Musiken habe ich noch für euch. Die Songs gleich nach der Werbung sind wieder mal durch alle Jahrzehnte gemischt. Ed Sheeran habe ich für euch, Oasis mit Wonderwall oder auch Fine Young Cannibals. TTO mit Come Along und Come Along nach den Nachrichten comes dann Enrico Ostendorf im Freitagabend XXL Remix. Dabei ganz viel Spaß, den höre ich dann auf dem Heimweg und genieße ihn mit euch zusammen. Genau wie den Rest des Wochenendes. Lasst es euch gut gehen. Wer denn mag, dann gerne wieder ab Montagnachmittag zum Feierabend. Und ich wünsche euch ein ganz, ganz klasse Wochenende. Bis Montag dann. Tschüss und ciao, ihr und euer Raulito.
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1: Ich bin Thomas Brockt. Knapp ein Jahr nach dem Waffenfund bei Berlin hat Bundesinnenminister Dobrindt heute neue Einzelheiten zu dem Fall vorgestellt. Demnach laufen Ermittlungen gegen einen Mann, der in Rumänien in Haft sitzt. Er soll mit den Pistolen einen Anschlag geplant haben. Während Dobrindt sich mit Anschuldigungen zurückhält, macht der Grünen-Fraktionsvize von Notz Russland verantwortlich.
2: Russland würde sich Deutschland gegenüber immer aggressiver und feindseliger verhalten und das schon seit Monaten, sagt der Grünen-Politiker. Deswegen brauche es entschlossene Reaktionen, aber die Bundesregierung hätte kein Konzept. Ob der russische Geheimdienst wirklich etwas mit den versteckten Waffen zu tun hat, ist aber bisher nicht belegt. Bundesinnenminister Alexander Dobrindt sagt, die Ermittlungen zu dem Fall laufen. Eine Beteiligung fremder Mächte sei aber nicht auszuschließen. Fiona Reinhardt, Nachrichtenredaktion.
1: Schock und Aufregung im nordhessischen Hof Geismar. Ein Autofahrer raste dort heute mit hoher Geschwindigkeit durch die Fußgängerzone und verletzte mehrere Menschen. Wie zuvor die Polizei machte auch Hessens Innenminister Poseck deutlich, dass er keine vorsätzliche Tat sehe. Es sei wohl von einem tragischen Unfall infolge eines medizinischen Notfalls auszugehen. Bei dem Vorfall sind 8 Menschen verletzt worden, aber wohl keiner von ihnen schwer. Immer wieder lodern in Griechenland riesige Brände. Viele werden vorsätzlich oder fahrlässig gelegt, auch von Urlaubern. Seit Jahresbeginn wurden mehr als 300 Personen deshalb festgenommen.
3: Die meisten Festnahmen gehen auf Fahrlässigkeit zurück. Nur in 34 Fällen geht die Feuerwehr von Brandstiftung aus. Wie schnell aus Leichtsinn ein Waldbrand entstehen kann, zeigt ein Fall von vergangener Woche auf Kreta. Ein Urlauber grillte mit Holzkohle nur wenige Dutzend Meter von einem Wald entfernt. Kurz darauf brach dort ein Feuer aus. Aus Athen, Takis Zafos.
1: Der argentinische Fußballnationalspieler Paredes ist wegen seiner Tätigkeit nach dem verlorenen WM-Finale gegen Spanien zu einer Sperre von 10 Spielen und einer Geldstrafe in Höhe von 90.000 US-Dollar verurteilt worden. Das teilte der Weltverband FIFA mit. Neben Paredes wurden auch dessen Teamkollegen Molina und Almada mit Sperren und Geldstrafen belegt. Paredes hatte nach Spielende bei Rangeleien unter anderem Spaniens Gavi mit der Hand im Gesicht getroffen und ihn zu Boden geschubst.
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4: Frankfurt bleibt heute Abend erstmal dicht, bewölkt bei 19 Grad und in der Nacht mischen sich dann leichte Schauer dazu. Richtung Morgen pendelt sich das Ganze bei 14 Grad ein, dazu bleibt es meist grau und phasenweise nass. Im Tagesverlauf am Samstag wird es mit 21 Grad etwas milder, aber ganz trocken hält sich der Himmel nicht durchgehend.
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5: Jetzt das Aktuellste aus der Radio Frankfurt Verkehrszentrale. Vorsicht auf der A648 Eschborn Richtung Frankfurt. Im Bereich der Anschlussstelle Rebstock steht ein defektes Fahrzeug.
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3: Ich bin Thomas Proppt. Noch nie seit Beginn der Aufzeichnungen vor 15 Jahren war Mitte August so wenig Gas in den deutschen Gasspeichern wie dieses Jahr. Das liegt offenbar am Iran-Krieg und an der Einkaufsstrategie der Händler. Die Bundesnetzagentur kritisiert jetzt aber auch die gesetzlichen Vorgaben zum Füllstand.
4: In Deutschland gilt im Moment, zu bestimmten Daten müssen die Gasspeicher zu einem bestimmten Teil gefüllt sein, etwa am 1. November durchschnittlich 70%. Wird diese Vorgabe nicht erreicht, kauft unter Umständen der Staat Gas zum Einspeichern ein, so wie 2022 nach Ausbruch des Ukraine-Krieges. Diese Regeln sorgen für Fehlanreize, kritisiert Bundesnetzagenturchef Klaus Müller. Denn die Händler, denen Gas gerade wegen des Iran-Krieges zu teuer ist, könnten gegen den Staat wetten und darauf spekulieren, dass am Ende der Staat die leeren Gasspeicher füllt. Ronny Tochau, Redaktion.
3: Knapp ein Jahr nach dem Waffenfund in einem Wald bei Berlin hat Innenminister Dobrindt heute neue Details zu dem Fall vorgestellt. Demnach laufen Ermittlungen gegen einen Mann, der in Rumänien in Haft sitzt. Er soll mit den Pistolen einen Anschlag geplant haben. Medienberichten zufolge gibt es Hinweise, dass die Waffen im Auftrag russischer Geheimdienste hinterlegt wurden. Dobrindt erwähnte Russland nicht. Eine Beteiligung fremder Mächte sei aber nicht auszuschließen, sagte er. Wirtschaftsverbände und Vertreter namhafter bayerischer und baden-württembergischer Unternehmen haben sich in einem Brandbrief an Bundeskanzler Merz gewandt. Sie fordern schnelle Sozialreformen in Deutschland. Die hohen Energiekosten, der internationale Wettbewerb und ein sich wandelndes wirtschaftliches Umfeld würden viele Betriebe spürbar belasten.
5: Die Unterzeichner des Briefs fordern unter anderem, dass der Anteil der Sozialbeiträge an den Arbeitskosten gesenkt wird. Die Arbeitskosten in Deutschland müssten wieder auf ein Niveau gebracht werden, das international wettbewerbsfähig ist. Insgesamt 17 Unterschriften hat der Brief. Besonders stark vertreten ist hier die Autobranche mit Unternehmen wie Audi, BMW oder Porsche. Doch es gibt auch andere Stimmen aus der Branche. Der Vorstandschef von Siemens Healthineers betonte noch am Montag im dpa-Interview, er finde nicht, dass die Regierung für das Wirtschaftswachstum verantwortlich ist. Fiona Reinhardt, Nachrichtenredaktion.
3: Eintracht Frankfurt hat sich im DFB-Pokal mit einem Kantersieg souverän für die zweite Runde qualifiziert. Der Bundesligist gewann beim Fünftligisten SC St. Tönis mit 11:0. Ebenfalls weiter ist Zweitligist Karlsruher SC durch ein 2:1 bei Drittligist Preußen Münster.
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6: Frankfurt bleibt heute Abend erstmal dicht, bewölkt bei 19 Grad und in der Nacht mischen sich dann leichte Schauer dazu. Richtung Morgen pendelt sich das Ganze bei 14 Grad ein, dazu bleibt es meist grau und phasenweise nass. Im Tagesverlauf am Samstag wird es mit 21 Grad etwas milder, aber ganz trocken hält sich der Himmel nicht durchgehend.
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7: Derzeit keine Meldungen. Weiterhin eine gute Fahrt. Ist euch sonst noch etwas aufgefallen an Staus oder Blitzer? Dann schickt uns eine WhatsApp an die 069 669 669 669. Gute Fahrt!
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5: Ich bin David Riemer. Knapp ein Jahr nach dem Waffenfund bei Berlin hat Bundesinnenminister Dobrindt neue Details zu dem Fall vorgestellt. Demnach laufen Ermittlungen gegen einen Mann, der in Rumänien in Haft sitzt. Er soll mit den Pistolen einen Anschlag geplant haben. Während Dobrindt sich mit Anschuldigungen zurückhält, macht der Grünen-Fraktionsvize von NOTZ Russland verantwortlich.
6: Russland würde sich Deutschland gegenüber immer aggressiver und feindseliger verhalten und das schon seit Monaten, sagt der Grünen-Politiker. Deswegen brauche es entschlossene Reaktionen, aber die Bundesregierung hätte kein Konzept. Ob der russische Geheimdienst wirklich etwas mit den versteckten Waffen zu tun hat, ist aber bisher nicht belegt. Bundesinnenminister Alexander Dobrindt sagt, die Ermittlungen zu dem Fall laufen. Eine Beteiligung fremder Mächte sei aber nicht auszuschließen. So hatte Dobrindt es auch bei dem Drohnenvorfall vor etwa 2 Wochen in Leipzig formuliert. Fiona Reinhardt, Nachrichtenredaktion.
5: Die streng gesetzlichen Vorgaben zum Füllstand der deutschen Gasspeicher sind aus Sicht der Bundesnetzagentur überholt. Sie hätten sich zwar bewährt in der Krise nach dem russischen Einmarsch in die Ukraine, aber inzwischen drohten die Fehlanreize zu überwiegen, sagt der Behördenchef Müller der Zeit. Die Gasspeicher sind zurzeit so gering gefüllt wie noch nie seit Beginn der Aufzeichnungen 2011. Fußballnationalspieler Jamal Musiala wird nach seinen jüngsten Zusammenbrüchen auf dem Platz morgen nicht im Supercup für den FC Bayern auflaufen. Das verkündete Trainer Kompany. Musiala werde individuell trainieren und solle sich auf seine Behandlung fokussieren.
7: Schon die ganze letzte Saison habe der Verein von der Erkrankung gewusst, sagt Sportvorstand Max Eberl. Dank der Medikamente habe Musiala aber keine Aussetzer gehabt. Doch zuletzt hatte er die Medikation umgestellt, wegen der Nebenwirkungen sei der Bayern-Profi zusammengesackt. Jetzt gehe es darum, ihn wieder richtig einzustellen. Musiala dürfte beim Saisonstart in einer Woche wieder dabei sein. Thomas Bremser, Sportredaktion.
5: Zum DFB-Pokal. Tumultartige Szenen, ein Platzsturm und Polizisten mit Pferden auf dem Rasen haben das Last-Minute-Weiterkommen des 1. FC Kaiserslautern in der ersten Pokalrunde beim SV Waldhof Mannheim überschattet. Beim 1:0-Erfolg nach Verlängerung mussten Einsatzkräfte der Polizei und berittene Polizisten nach Abpfiff der regulären Spielzeit eingreifen, um die Situation im Südwestderby wieder unter Kontrolle zu bringen. Zeitweise drohte ein Spielabbruch. Die weiteren Ergebnisse: St. Tönis, Eintracht Frankfurt 0:11 und Preußen Münster, Karlsruher SC 1:2.
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8: Frankfurt bleibt heute Abend erstmal dicht, bewölkt bei 19 Grad und in der Nacht mischen sich dann leichte Schauer dazu. Richtung Morgen pendelt sich das Ganze bei 14 Grad ein, dazu bleibt es meist grau und phasenweise nass. Im Tagesverlauf am Samstag wird es mit 21 Grad etwas milder, aber ganz trocken hält sich der Himmel nicht durchgehend.
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9: Jetzt das Aktuellste aus der Radio Frankfurt Verkehrszentrale. Auf der A3 Frankfurt Richtung Würzburg zwischen Oberthausen und Hanau stockt es, da braucht ihr etwas Geduld.
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1: Ich bin David Riemer. Noch nie seit Beginn der Aufzeichnungen vor 15 Jahren war Mitte August so wenig Gas in den deutschen Gasspeichern wie dieses Jahr. Das liegt offenbar am Iran-Krieg und an der Einkaufsstrategie der Händler. Die Bundesnetzagentur kritisiert jetzt allerdings auch die gesetzlichen Vorgaben zum Füllstand.
2: In Deutschland gilt im Moment, zu bestimmten Daten müssen die Gasspeicher zu einem bestimmten Teil gefüllt sein, etwa am 1. November durchschnittlich 70%. Wird diese Vorgabe nicht erreicht, kauft unter Umständen der Staat Gas zum Einspeichern ein, so wie 2022 nach Ausbruch des Ukraine-Krieges. Diese Regeln sorgen für Fehlanreize, kritisiert Bundesnetzagenturchef Klaus Müller. Onni Tochau, Nachrichtenredaktion.
1: Die deutschen Sicherheitsbehörden vermuten, dass zwei im vergangenen Jahr nahe Berlin gefundene Waffen samt Munition für Anschläge genutzt werden sollten. Außerdem ermittelt die Staatsanwaltschaft wegen mutmaßlicher Agententätigkeit. Das hat Innenminister Dobrindt bestätigt. Entgegen erster Vermutungen nannte Dobrindt Russland dabei nicht direkt und stellt derzeit auch keinen direkten Bezug zum Drohnenvorfall am Flughafen Leipzig her. Er sagte,
3: ist eine Beteiligung fremder Mächte auch in diesem Fall auszuschließen? Nein, aber das laufende Verfahren wird dies dann deutlich machen.
1: Derzeit laufen Ermittlungen gegen einen Mann, der in Rumänien in Haft sitzt. Er soll mit den Pistolen einen Anschlag geplant haben. Gut 15 Monate nach dessen Amtsantritt verliert die deutsche Wirtschaft die Geduld mit Bundeskanzler Merz. Versprechen einlösen, jetzt handeln, heißt es in einem Brandbrief, in dem Wirtschaftsverbände und Vertreter namhafter Unternehmen schnelle Sozialreformen in Deutschland verlangen. Hohe Energiekosten, internationaler Wettbewerb und ein in sich wandelndes wirtschaftliches Umfeld belasteten viele Betriebe spürbar, heißt es in dem Schreiben. Zum Fußball. Eintracht Frankfurt hat sich im DFB-Pokal souverän für die zweite Runde qualifiziert. Der Bundesligist gewann beim Fünftligisten SC St. Tönis mit 11:0. Ebenfalls in der nächsten Runde ist Zweitligist Karlsruher SC durch ein 2:1 bei Drittligist Preußen Münster. Tumultartige Szenen haben das Weiterkommen des 1. FC Kaiserslautern beim SV Waldhof Mannheim überschattet. Polizei und berittene Polizisten mussten eingreifen, zeitweise drohte ein Spielabbruch. Schließlich gewann Kaiserslautern 1:0 nach Verlängerung.
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4: Frankfurt bleibt heute Abend erstmal dicht, bewölkt bei 19 Grad und in der Nacht mischen sich dann leichte Schauer dazu. Richtung Morgen pendelt sich das Ganze bei 14 Grad ein, dazu bleibt es meist grau und phasenweise nass. Im Tagesverlauf am Samstag wird es mit 21 Grad etwas milder, aber ganz trocken hält sich der Himmel nicht durchgehend.
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5: Jetzt das Aktuellste aus der Radio Frankfurt Verkehrszentrale. Vorsicht auf der A648 Wiesbadener Straße Eschborn Richtung Frankfurt. Zwischen Westkreuz Frankfurt und Biegweg läuft ein Hund über die Fahrbahn. Auf der A3 Würzburg Richtung Frankfurt zwischen Obertshausen und Offenbach steht ein defektes Fahrzeug. Auch auf der A661 Darmstadt Richtung Bad Homburg im Bereich Frankfurt Ost müsst ihr wegen eines defekten Fahrzeugs aufpassen. Auf der A3 Frankfurt Richtung Würzburg zwischen Offenbach und Hanau steht ihr im Stau, plant etwa 23 Minuten mehr ein.
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1: Ich bin David Riemer. Die strengen gesetzlichen Vorgaben zum Füllstand der deutschen Gasspeicher sind aus Sicht der Bundesnetzagentur überholt. Sie hätten sich zwar bewährt in der Krise nach dem russischen Einmarsch in die Ukraine, aber inzwischen drohten die Fehlanreize zu überwiegen, sagte Behördenchef Müller der Zeit. Die Gasspeicher sind im Moment so gering gefüllt wie noch nie seit Beginn der Aufzeichnungen 2011. Wirtschaftsverbände und Vertreter namhafter bayerischer und baden-württembergischer Unternehmen haben sich in einem Brandbrief an Bundeskanzler Merz gewandt. Sie fordern schnelle Sozialreformen in Deutschland. Die hohen Energiekosten, der internationale Wettbewerb und ein in sich wandelndes wirtschaftliches Umfeld würden viele Betriebe spürbar belasten, steht in dem Schreiben.
2: Die Unterzeichner des Briefs fordern unter anderem, dass der Anteil der Sozialbeiträge an den Arbeitskosten gesenkt wird. Die Arbeitskosten in Deutschland müssten wieder auf ein Niveau gebracht werden, das international wettbewerbsfähig ist. Insgesamt 17 Unterschriften hat der Brief. Besonders stark vertreten ist hier die Autobranche mit Unternehmen wie Audi, BMW oder Porsche. Fiona Reinhardt, Nachrichtenredaktion.
1: Die Ausgaben für Sozialhilfe sind im vergangenen Jahr um rund 6% gestiegen. Insgesamt zahlten die Sozialhilfeträger 21,5 Milliarden Euro aus. Das teilte das Statistische Bundesamt mit.
3: Gestiegen sind vor allem die Kosten für die Pflege. Rund 6 Milliarden Euro wurden für die sogenannte Hilfe zur Pflege locker gemacht. Der größte Anteil an den Gesamtausgaben, der geht allerdings an eine andere Gruppe. An Menschen, die Hilfe bei der Erwerbsminderung bekommen und vor allem an diejenigen, die mit der gesetzlichen Rente nicht über die Runden kommen. Und die Bundesregierung, die will mit ihrem Reformpaket die Sozialausgaben begrenzen, auch auf Druck der Wirtschaft. Claudia Wächter, Nachrichtenredaktion.
1: Zum Fußball. Neuverpflichtung Jenan Pejcinovic hat den VfB Stuttgart in die zweite Runde des DFB-Pokals geschossen. Er erzielte bei seinem Pflichtspieldebüt für den VfB 3 Tore zum 4:0-Erfolg beim Drittligisten Hansa Rostock. Tumultartige Szenen haben das Weiterkommen des 1. FC Kaiserslautern beim SV Waldhof Mannheim überschattet. Polizei und berittene Polizisten mussten eingreifen, zeitweise drohte ein Spielabbruch. Kaiserslautern gewann schließlich 1:0 nach Verlängerung. Die weiteren Ergebnisse: SC St. Tönis, Eintracht Frankfurt 0:11 und Preußen Münster, Karlsruher SC 1:2.
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4: Jetzt das Aktuellste aus der Radio Frankfurt Verkehrszentrale. Auf der A3 Frankfurt Richtung Würzburg zwischen Offenbach und Hanau steckt ihr im Stau fest. Plant mindestens 24 Minuten mehr ein.
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1: Jetzt das Aktuellste aus der Radio Frankfurt Verkehrszentrale. Auf der A3 Frankfurt Richtung Würzburg zwischen Offenbach und Hanau steckt ihr im Stau fest. Plant mindestens 24 Minuten mehr ein.
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